0: jeden Nachmittag Patrick.
1: Höhenangst, tiefes Wasser oder auch Spinnen. Ich würde behaupten, so, das sind die häufigsten Ängste, die wir so alle haben. Bei mir sind es aber halt leider Hühner. Ah, nee, Hühner mag ich nicht. Celia hat sich auch gemeldet.
2: Boah, ich habe mit Abstand am meisten Angst vor Quallen.
1: Also ehrlich, Quallen checke ich eklig. Ich bleibe dabei, Hühner finde ich eklig. Und ich habe noch eine Angst entwickelt.
3: Oh.
1: So vor ungefähr 4 Monaten müsste es gewesen sein.
3: What is it?
1: Ich habe Angst vor dir, Vanessa.
3: Boah. Jeden Abend.

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regnet Blüten. Weiße Blütenblätter, richtig schön. Wenn du sie googelst aktuell, da gibt es so ein kleines Feature, ihren Namen einfach eingeben und dann fallen weiße Blütenblätter über deinen Bildschirm. Über wen spreche ich? Süß. Also google mal Ariana Grande. Ist wirklich sehr, sehr schön, kleines Feature von Google. Warum die Blüten? Petal wird ihr neues Album heißen. Das heißt ja Blüte, kommt am 31. Juli, also Ende diesen Monats. Und hey,

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3: Ich bin Sarah. Schwieriger Einsatz für die Feuerwehr in Wiesbaden. Im Stadtteil Mainz am Möhneburg haben bei Mäharbeiten mehrere Strohballen Feuer gefangen. Die Flammen haben sich dann laut Feuerwehr explosionsartig auf eine Gartenkolonie in der Nähe ausgebreitet. Mehrere Hütten sind komplett abgebrannt. Ein Feuerwehrmann wurde leicht verletzt. Er musste wegen einer Hitzeerschöpfung versorgt werden. Ärger am Flughafen kostet Nerven. Künftig sollen betroffene Passagiere aber zumindest leichter an ihr Geld kommen. Nach jahrelangem Streit nehmen die neuen Fluggastrechte heute voraussichtlich die letzte Hürde. Die Minister der EU-Staaten stimmen darüber ab. Bei großen Verspätungen müssten Airlines etwa ihre Kunden künftig aktiv anschreiben und über mögliche Entschädigungen informieren. Für viele staugeplagte Pendler im Rhein-Main-Gebiet war das seit Monaten die nervigste Baustelle. Die Autobahnbrücke über den Main bei Hochheim. Am späten Abend ist sie endlich wieder für den Verkehr freigegeben worden. Die Freude währt aber nur kurz. Ab kommenden Sonntag ist dann jeweils nur noch ein Fahrstreifen von und nach Wiesbaden frei, weil weiter gebaut wird. Tennisprofi Alexander Zverev hat den Sieg beim Tennisturnier in Wimbledon verpasst. Er verlor das Finale in London gegen den Weltranglisten-Ersten Jannik Sinner aus Italien in 4 Sätzen. Damit platzte für Zverev kurz nach seinem Sieg bei den French Open der Traum vom nächsten Titel. Und Deutschland wartet weiter auf den ersten männlichen Wimbledon-Sieger seit 35 Jahren. Dein Planet-Wetter. Die Woche startet mit Sonne und Hitze, 30 bis 36 Grad. Ab dem Nachmittag könnte es vereinzelt Hitzegewitter geben, morgen dann bis 34 Grad.
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5: Die A3 Frankfurt-Köln, Vollsperrung zwischen Niedernhausen und Itzstein. Der Grund ist ein Unfall auf der linken Spur. A7 Kassel-Fulda zwischen Kirchheim und dem Hattenbacher Dreieck. Kaputter Laster, rechte Spur. Auch da vorsichtig fahren. Und noch eine News von der B456, das ist im Hochtaunuskreis, Vollsperrung zwischen Neuansbach und Usingen, auch wegen einem Unfall. Wenn du kannst, umfahr dieses Gebiet weiträumig.
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5: Aktuell wissen wir nichts von Blitzern, aber wenn du was gesehen hast, kannst du das immer gerne melden.
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5: Einfach hier per WhatsApp, per Sprachnachricht, wie du das möchtest, 0172 978 3000.

nicht, ist da was Französisches mit drin und mein allerliebster Dialekt auf der ganzen Welt ist vielleicht der Niederländische. Oh, oh, oh. Und deswegen freue ich mich sehr, dass wir heute haben ein Lied von einem niederländischen House-Duo. Das ist Jesse van der Heijden und Ozan Güney. Die kommen aus Holland und die haben sich eine wunderbare Sängerin geschnappt. Emily Warren, die kennst du vielleicht auch schon. Ich muss aufhören, ich könnte den ganzen Tag so reden, ich liebe das. Also, Anota, das sind zwei Jungs aus Holland und Emily Warren ist die Stimme. Die Chainsmokers haben sie schon gehabt. Friendship mit Capsize. Ja, und jetzt eben diese Kombi, Silver Lines heißt dieser Track, den ich für dich habe an diesem Montagmorgen. Und der klingt so ein bisschen nach Beach Club. Oh, oh, oh. So richtig cool im Beach Club. Man hat weiße Sachen an in meiner Vorstellung. Ich war ja noch nie da. Weißer Bikini, weißer Badeanzug, so ein bisschen Boho-Style. Und dann trinken andere Leute so riesige Champagnerflaschen. Die bekommen die so geliefert. Und da kommt, weiß ich nicht, Konfetti irgendwie noch vom Himmel. So stelle ich mir das vor. Silver Lines, was sagst du? Wir checken's.

0: ungefiltert und gerade raus.
1: Happy, happy birthday. Nachträglich an eine ganz besondere Frau in meinem Leben. Ich kenne sie schon mein ganzes Leben. Wir streiten auch immer wieder. Wir haben uns ab und an auch wieder gern. Wir diskutieren viel, auch miteinander. Ich hatte Geburtstag. Ich hatte am Samstag Geburtstag. Und mir sind so ein paar Sachen eingefallen am Geburtstag, die einem immer nur an diesem Tag einfallen. Und zwar Geschenke. Ich persönlich liebe Geschenke, ich muss das sagen. Ich bin nicht so eine Person, die sagt, brauchst du mir nichts schenken. Auf gar keinen Fall. Lass dir mal was einfallen. Das muss nicht teuer sein. Das muss nicht irgendwo, weiß ich nicht, aus UK eingeflogen werden oder so ein Scheiß. Aber so ein bisschen kreativ werden sollen die Leute an meinem Geburtstag. Und ich finde, ich habe sie alle sehr gut dahin erzogen. Aber es gab natürlich auch Zeiten, die waren nicht so gut. Deswegen habe ich mich gefragt, Scheißgeschenke. Lass mal darüber heute sprechen. Was war das beschissenste Geschenk, das du jemals bekommen hast zu einem Anlass, wo du dich wirklich gefragt hast, was zur Hölle soll das? Ich habe mal bekommen, kann ich auch verraten, von einem Ex-Freund. Da wusste ich schon, es ist vorbei. Da wusste ich, da ist nichts mehr zu holen. Hopfen und Malz ist verloren. Habe ich eine Box mit so Haribo-Zeug bekommen. Wurde ich 4 Jahre alt? Nein. Aber gut, das war irgendwie so unpersönlich. Das war so wie, ja, du isst doch gerne Süßigkeiten. Ja, ach, wirklich? Also, hau mal dein scheiß Geschenk raus. 0172 978 3000 einfach per WhatsApp.
0: Und was denkst du? 0172 978 3000.

0: gesprochen, ey, schläfst du mit dem Fenster offen? Und er so, ja. Und dann sag ich, aber die ganzen Mücken und die ganzen Falter, er so, nee, das interessiert ihn alles nicht. Er hat nur Angst vor Fledermäusen. Er hat Angst davor, dass eine Fledermaus bei ihm sich im Zimmer gemütlich macht. Und genau das ist jetzt passiert in Oberbayern. Fledermaus fliegt durchs Zimmer, Notruf wurde ausgelöst. Also diese Geschichte und was sonst noch geht, wir hören das in den Planet News gleich bei Sarah.
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12: Ich bin Sarah. Ab wann sind Kinder und Jugendliche alt genug für TikTok, Snapchat und Co.? Eine Expertengruppe überreicht der EU-Kommission heute Empfehlungen für ein mögliches Social-Media-Verbot für Kinder. Viele EU-Mitgliedsländer sind für Verbote, aber gerade bei der Frage, ab welchem Alter, sind sie sich uneinig. Die EU-Kommission aber will keine unterschiedlichen Regeln in den Ländern. Die USA haben wieder Ziele im Iran angegriffen. Damit sollen laut US-Militär iranische Attacken auf Handelsschiffe erschwert werden. Es ist bereits die 4. Angriffswelle innerhalb weniger Tage. UN-Generalsekretär Guterres warnt auf Ex vor katastrophalen Folgen für die Sicherheit in der Region und die Weltwirtschaft und ruft den Iran und die USA auf, die Verhandlungen wieder aufzunehmen. Kopfschmerzen, Kreislaufprobleme und schlaflose Nächte. Die Hitze macht vielen Menschen zu schaffen. Jeder Dritte in Deutschland hat durch Hitze schon gesundheitliche Probleme bekommen, zeigt eine Umfrage der Krankenkasse DAK. Frauen sind dabei fast doppelt so oft betroffen wie Männer. Batman-Einsatz in Oberbayern. In Prien hat sich eine Fledermaus in ein Schlafzimmer verirrt. Die Familie wusste sich nicht anders zu helfen, als den Notruf zu wählen. Die Kinder hatten Angst, die Mutter wollte das Tier nicht anfassen. Die Polizei hat die Fledermaus dann gefangen und in die Freiheit gelassen. Dein Planet-Wetter. Die Woche startet mit Sonne und Hitze, 30 bis 36 Grad. Ab dem Nachmittag könnte es vereinzelt Hitzegewitter geben, morgen dann bis 34 Grad.
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0: A3 Frankfurt-Köln, Vollsperrung zwischen Niedernhausen und Itzstein. Der Grund ist ein Unfall auf der linken Spur. A7 Kassel-Fulda zwischen Kirchheim und dem Hattenbacher Dreieck, kaputter Laster auf der rechten Spur. Und noch eine News aus dem Hochtaunuskreis. B456, Vollsperrung zwischen Neuansbach und Usingen. Der Grund ist ein Unfall.
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0: Aktuell haben wir keine. Hast du einen gesehen? Und in der Sekunde kommt einer rein, als hätte er es selbst gehört. Auf der A3 Köln-Frankfurt, kurz vorm Wiesbadener Kreuz. Mit einem Anhänger ist das 120, darfst du fahren.
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0: Aber trotzdem, hast du auch was gesehen? Ein Stau oder ein Blitzer? Hast du was auf dem Herzen an diesem Montag? 0172 978 3000.

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2: Wir gehen rein in diese neue Woche und wir hoffen, dass sie natürlich ganz viel für dich bereithält, was heute so geht.
1: Wassermann.
2: Checken wir jetzt. Etwas nicht zu können, das ist kein Versagen, das ist der Anfang vom Lernen. Dein Lucky Level 3 von 5.
1: Fische.
2: Sei offen für Zuneigung, Liebe wartet vielleicht schon. Dein Lucky Level 4 von 5.
1: Widder.
2: Du erhältst heute eine sehr gute Gelegenheit. Vielleicht checkst du schon welche. Na, Bauchgefühl 4 von 5.
1: Stier.
2: Keine Angst vor großen Aufgaben, weil du kannst es schaffen. 5 von 5.
1: Zwillinge.
2: Bitte ein bisschen mehr Geduld, weil zum Beispiel die Liebe braucht auch manchmal Zeit. 3 von 5.
1: Krebs.
2: Ein Ziel vor Augen, das motiviert und das kannst du dir heute mal setzen. 4 von 5.
1: Löwe.
2: Wer keine hohen Erwartungen hat, der ist am Ende auch nicht enttäuscht. Ja, 3 von 5.
1: Jungfrau.
2: Zeig so ein bisschen Einsatz, weil im Job zum Beispiel kann das sehr gut ankommen. 5 von 5 für dich.
1: Waage.
2: Pass auf, dass dein Vertrauen nicht ausgenutzt wird. Sei ruhig so ein bisschen skeptisch. 3 von 5.
1: Skorpion.
2: Achtung, Schnäppchenfalle. Überleg, was du wirklich brauchst. Ja, manchmal hat man so Bock auf Scheiß. Ich kenne das. 2 von 5, dein Lucky Level.
1: Schütze.
2: Alles, was du gibst, das kommt zu dir zurück. Deswegen, du kannst sehr großzügig sein. 4 von 5.
1: Steinbock.
2: Hab ein bisschen Geduld, weil jeder hat so ein bisschen das eigene Tempo. Dein Lucky Level 3 von 5.
1: Lucky Star.
2: Das ist heute Jungfrau. Zeig einfach, was du drauf hast an diesem Montag.
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1: Du räumst richtig ab. Du holst dir im allerbesten Falle eine fette, dick gepackte, volle Planet Bag und einen echten Jella Juwel. Den gibt's nur bei ihr zu gewinnen. Der ist von meiner Schlagerschwester. Das ist ein Lolli-Ring und der leuchtet und der ist wunderschön. Was musst du machen? Lausche meiner zweiten Persönlichkeit, meiner Schlagerschwester Jella Juwel. Sie performt jede Woche einen von ihr getexteten Schlager. Darin ist versteckt eine Stadt, ein Ort, ein Dorf, irgendwo bei uns in den Planet-Metropolen. Erkennst du das, rufst du an. Aber jetzt erstmal Ohren auf und Bühne frei für Jella Juwel.

0: Warum war ich noch niemals da?
1: Ich muss selber lachen. Also, hast du erkannt, welche Planet Metropole sie besungen hat? Dann ruf gerne an 0800 978 3000.
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0: Bomberstone. Ich lache. Es ist der Montag nach meinem Geburtstag. Am Samstag war es soweit. Ich hatte Geburtstag für meine Freunde. Die sind schon genervt. Oh, die Geburtstagswoche fängt an. Eine Woche vor und eine Woche nach meinem Geburtstag wird noch gefeiert. Das weiß man. Ich muss selber lachen. Und deswegen, ich möchte wissen, es war so ein schöner Tag. Also ich kann mich nicht beschweren. Geschenkemäßig auch alles gut gelaufen. Das war aber nicht immer so. Absolute Scheißgeschenke hat doch jeder von uns schon mal bekommen. Weiß ich nicht. Was war das? Die Socken, die du eigentlich gar nicht wolltest, der kratzige Pulli von der Oma. Hau raus. Kannst du auch anonym schicken. 0172 978 3000.
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0: 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Immer mehr Menschen wehren sich gegen solche unerlaubten Werbeanrufe. Allein im ersten Halbjahr gab es mehr als 21.000 Beschwerden bei der Bundesnetzagentur, Tendenz steigend. Werbeanrufe ohne Erlaubnis sind verboten und können Firmen bis zu 300.000 Euro Strafe kosten. Für viele staugeplagte Pendler im Rhein-Main-Gebiet war das seit Monaten die nervigste Baustelle. Die Autobahnbrücke über den Main bei Hochheim. Am späten Abend ist sie endlich wieder für den Verkehr freigegeben worden. Die Freude wird aber nur kurz. Am kommenden Sonntag ist dann jeweils nur noch ein Fahrstreifen von und nach Wiesbaden frei, weil weitergebaut wird. Tennisprofi Alexander Zverev hat den Sieg beim Tennisturnier in Wimbledon verpasst. Er verlor das Finale in London gegen den Weltranglisten-Ersten Jannik Sinner aus Italien in 4 Sätzen. Damit platzte für Zverev kurz nach seinem Sieg bei der French Open der Traum vom nächsten Titel. Und Deutschland wartet weiter auf den ersten männlichen Wimbledon-Sieger seit 35 Jahren. Dein Planet-Wetter. Die Woche startet mit Sonne und Hitze 30 bis 36 Grad. Ab dem Nachmittag könnte es vereinzelt Hitzegewitter geben. Morgen dann bis 34 Grad. 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
1: Achtung, please, auf der A5 Kassel-Frankfurt zwischen Friedberg und dem Atomburger Kreuz ein Pappkarton auf der Fahrbahn, da bitte aufpassen. A3 Frankfurt-Köln, Vollsperrung zwischen Niedernhausen und Itzstein. Der Grund ist ein Unfall mit einem Auto und mit einem Laster plus 3 Kilometer Stau ab dem Rasthof Medenbach. Und die A7 Kassel-Fulda zwischen Kirchheim und dem Hattenbacher Dreieck, kaputter Laster auf der rechten Spur.
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1: Da bitte auf der A3 aufpassen, Köln-Frankfurt, kurz vom Wiesbadener Kreuz, aus einem Anhänger, da sind 120.
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1: Einen schönen guten Morgen und eine schöne Woche wünscht der wunderbare Thorsten. Das wünschen wir dir auch. 0172 978 3000. Kannst was schicken gerne.

0: Maroon 5 zusammen mit Christina Aguilera. Montagmorgen, ich musste mich nochmal vergewissern, das ist so. Kurz nach 7 und Planet holt dir die geilsten und krassesten und größten Stars auf die Bühne und schickt dich zu den krassesten Konzerten, auch zu den Konzerten, auf die man eigentlich nicht so kommt. Wir müssen ganz kurz über BTS sprechen. Ich weiß nicht, ob ich es jemals erlebt habe, dass so viele Menschen sich hier bei Planet gemeldet haben und meinten, ey, können wir zu BTS? Gibt es noch die Möglichkeit, auf dieses ausverkaufte Konzert nach München zu gehen? Ich habe die schönsten Geschichten gehört, die traurigsten, die herzzerreißendsten. Und ich glaube, wenn wir 100 Tickets gehabt hätten, dann hätten wir die rausgeballert. Wir hatten aber so wenige, wir hatten 2 Tickets. Und diese Tickets für BTS hat Sophia aus Gießen sich damals abgestaubelt.
1: Das stand auf meiner Bucketliste 2026. Dann nach diesem Ticket wurde es gestrichen. Dankeschön, vielen lieben Dank.
0: Oh, ich kriege immer noch eine Gänsehaut. Wir haben sie überrascht. Das ist schon ein bisschen länger her. Sie lag irgendwie noch im Bett, war total verklatscht. Die wusste überhaupt nicht, was los ist. Aber sie hat die Nachricht bekommen, ey, du plus eins gehst zum BTS-Konzert. Plus Übernachtung, du reist mit dem Zug an. Jetzt hat sie sich in der Nacht nochmal gemeldet und hat gemeint, ey, es war alles so geil organisiert. Es war mega. Und ich weiß nicht, mein ganzes Insta und TikTok ist voll von diesem Konzert. Ich habe fast das Gefühl, ich war auch ein bisschen da mit einem ganz kleinen Fitzelchen meines Herzens. Ein krasses Highlight, man muss ja wirklich sagen, das ist die K-Pop-Band, eine der erfolgreichsten Band weltweit. Und was hauen die für einen Song raus in München? Das gibt's nicht. Ja, das ganze Olympiastadion singt mit, und zwar Du bist gut genug, ein deutscher Song, der so krass abgeht. Blumengarten, Kitsch Creek, Shireen, David und sogar Jungkook von BTS hat das angestimmt. Also für alle, die da waren natürlich, ach ja, muss Wahnsinn gewesen sein. Wir waren im Herzen mit euch und wir checken jetzt BTS mit Swim.

Morgen, 7:15. Hi, ich bin Jella und ich muss lachen, weil es gibt Leute, die sehen aus wie Zwillinge. Partner sind das. Das kennst du doch auch. Ich sehe das oft bei älteren Leuten, muss ich sagen. Da denkt man, die kaufen sich immer das Gleiche. Also die haben dann meistens irgendwie so Softshell-Jacken an, in derselben Farbe, dann dieselbe Hose. Irgendwann ähnelt dann auch so ein bisschen die Frisur kurz und grau. Ich denke immer, wenn die vorm Spiegel stehen und sich denken, ach Mensch, guck mal, wie süß wir aussehen, bitte go for it. Und die Studien belegen, das kann Paare näher bringen, und zwar Partnerlook. Studien haben das jetzt gezeigt, weil irgendwie das Wir-Gefühl gestärkt wird und emotionale Nähe im Alltag, pipapo. Ich würde einen Flipper kriegen. Wenn mein Typ sich jetzt, ja, das ist ja ein bisschen komisch. Ich trage heute ein Leo-Kleid. Wenn er das möchte, ist das natürlich kein Problem. Aber vielleicht dann nicht dasselbe Kleid wie ich. Das fände ich irgendwie ganz gut. Aber du musst mal drauf achten, wenn du irgendwie so unterwegs bist oder so. Es gibt Paare, da denkt man wirklich, die kaufen alles einfach doppelt und gehen als

0: mehr für Kinder. Das plant die EU, also ein Social-Media-Verbot. Es geht aber noch so ein bisschen um das Alter. Ab wann? Also was da auf uns zukommen kann und noch mehr. Wir hören das gleich bei Jan in den Planet News.
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6: Ich bin Jan. Ab wann sind Kinder und Jugendliche alt genug für TikTok, Snapchat und Co.? Eine Expertengruppe überreicht der EU-Kommission heute Empfehlungen für ein mögliches Social-Media-Verbot für Kinder. Viele EU-Mitgliedsländer sind für Verbote, aber gerade bei der Frage, ab welchem Alter, sind sie sich uneinig. Die EU-Kommission aber will keine unterschiedlichen Regeln in den Ländern. Die USA haben wieder Ziele im Iran angegriffen. Damit sollen laut US-Militär iranische Attacken auf Handelsschiffe erschwert werden. Es ist bereits die 4. Angriffswelle innerhalb weniger Tage. UN-Generalsekretär Guterres warnt auf Ex vor katastrophalen Folgen für die Sicherheit der Region und die Weltwirtschaft und ruft den Iran und die USA auf, die Verhandlungen wieder aufzunehmen. Schon wieder Einbruch und Verwüstung bei den Brüder Grimm-Festspielen in Hanau. Zum 2. Mal innerhalb weniger Tage haben Täter in einer Lagerhalle Bühnenteile und Requisiten beschädigt. Außerdem zündeten sie Pyrotechnik und beschmierten Wände mit Farbe. Hanaus Oberbürgermeister Kaminski ist empört und fassungslos. Er hoffe, dass es der Polizei gelingt, die Verbrecher schnell dingfest zu machen. Wer am besten errät, was die anderen denken, gewinnt. Das Party-Wortspiel Dito ist zum Spiel des Jahres gekürt worden. Das Spiel läuft so, alle Mitspieler schreiben Begriffe zu einer bestimmten Kategorie auf. Punkte gibt es für jede Übereinstimmung mit dem Rest der Runde. Dein Planet-Wetter. Die Woche startet mit Sonne und Hitze 30 bis 36 Grad. Ab dem Nachmittag könnte es vereinzelt Hitzegewitter geben. Morgen dann bis 34 Grad.
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0: Achtung, und das ist auf der A6 Mannheim-Heilbronn zwischen dem Viernheimer Kreuz und dem Kreuz Mannheim. Da sind Gegenstände auf der Fahrbahn, da bitte aufpassen. Vollsperrung auf der A3 Frankfurt Richtung Köln, und zwar zwischen Niedernhausen und Itzstein. Der Grund ist ein Unfall mit einem Auto und einem Laster plus 6 Kilometer Stau ab dem Rasthof Medenbach. Da laufen aktuell die Bergungsarbeiten. A60 Mainz-Rüsselsheim zwischen Ginsheim-Gustavsburg und Bischofsheim 2 Kilometer Stau. A671, auch eine Vollsperrung, beide Richtungen zwischen Hochheim Süd und Gustavsburg. Nein, falsch, die ist wieder aufgehoben. Ich wieder. Seit Sonntag, 2 Spuren sind schon frei, deswegen da kannst du noch so ein bisschen stockeln. Und eine News aus dem Stadtgebiet Hanau zwischen Hanau-Lamboy und Hanau-Wolfgang, ein Unfall. Rechte Spur, auch da aufpassen.
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0: Wie schnell sich etwas Negatives zu etwas Positivem entwickeln kann, wie toll. Auf der A3 Köln-Frankfurt, kurz vorm Wiesbadener Kreuz, aus einem Anhänger, 120 sind da. Und in Hattersheim-Eddersheim, Neckarstraße, wenn du Richtung Okriftel fährst, ist das aus dem schwarzen Vito, da sind 30.
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0: Liebe Grüße zurück an Jana. Die hat geschrieben, ey, liebe Grüße ans Team und ins Planet Studio. Und auch Thorsten schreibt, schönen guten Morgen. Also wenn du auch was hast, her damit.

0: Frauen wie Männer ziehen an diesem Mann, zerren und ziehen, aber für Leander ist das kein Problem, denn er ist
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0: Ganz genau, auch heute Morgen gewinnst du wieder Tickets für die geilsten Konzerte, egal ob die ausverkauft sind oder nicht. The Weeknd, Bowser, Nemo, Nico Santos und Leander, die Frage an dich jetzt. Du hast ja so viel abgeknüpft bekommen schon. Hast du eigentlich selber so Favorites, also so Tickets, auf die du selber so ein bisschen luest?
2: Also meine zwei Goldstücke sind einmal Özcan Kosa und Tané. Natürlich Comedy, weil es sind nicht nur Konzerte, sondern es sind ja auch alle möglichen Events. Und die hängen ganz links unten beim Mantel. Du musst überlegen, es sind ja knapp 35 Tickets, die in diesem Mantel hängen, teilweise versteckt hinter meinem Rücken, ganz unten, ganz oben. Und da finde ich es immer sauschwer, sich zu orientieren.
0: Ja, Özcan Kosa, muss man sagen, ein Freund des Hauses. Er war auch schon hier. Du hast ihn interviewt. Ich durfte ihm ein paar Fragen stellen. Unter anderem wollte ich von ihm wissen, hast du so Rituale vor der Show? Trägst du irgendwie, weiß ich nicht, eine rote Unterhose? Allein diese Antwort wieder.
3: Nee, einen grünen Tanga.
0: Das wusste ich.
3: Der war gut. Ne? Du, Rituale eigentlich? Ich bin aufgeregt. Ich laufe auf und ab und dann drehe ich mich einmal im Kreis und dann gehe ich auf die Bühne.
0: Zack, 26.11. ist er in Bensheim und Tané ist in Frankfurt, 17.04.2027 und da ist sie auch bestimmt wieder nicht nur Tané, sondern auch...
4: Das nächste Lied bedeutet mir wirklich sehr, sehr viel.
0: Also krass, 1:1, Helene Fischer ist das. Also, es gibt Tickets für die besten Konzerte und die besten Comedy-Shows, du entscheidest. Leander macht sich jetzt auf den Weg, er ist um 8:30 in Limburg am Bahnhof und du hoffentlich auch.
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Kesseln. Zeig mir deine Schnuckelschublade. Och, ich liebe ja sowas. Ich liebe das, wenn ich bei Freunden zum Beispiel bin, dann sage ich manchmal, habt ihr was Süßes? Einfach nur, weil ich sehen will, wo ist deren Vorratsschrank und was ist da drin? Ist da alles voll mit Zeug? Vielleicht noch von Ostern? Ich habe eine Freundin, die sagt immer, oh, ich glaube, da ist aber ganz viel auch schon abgelaufen. Und ich mir so, nee, nee, kein Problem. Dann ist es so ein Nikolaus von 2023, der ist auch schon so ein bisschen, die kriegt doch dann so einen weißen Film irgendwie, die Schokolade. Also her mit deiner Schnuckelschublade. Ich bin im Team, ich darf nichts zu Hause haben, weil ich fresse es zusammen. Es ist einfach so. Ich kann das nicht zu Hause lassen. Ich habe so, was habe ich denn zu Hause? Was habe ich? Zimt und Joghurt habe ich manchmal. Da mache ich mir einen gesunden Dessert-Snack. Aber hätte ich jetzt irgendwie 3 Tafeln Schokolade und Zeug und ich würde es essen an einem Abend. Zap, zarab. So, du checkst mal bitte Insta Planet Radio. Es gibt verschiedene Schnuckel- und Süßigkeiten-Schubladen. Kannst ja mal sagen, welche du bist und gerne auch mal deine fotografieren. Vielleicht auch per WhatsApp 0172 978 3000.

0: Finale von der WM am 19. Was ist das? Samstag oder Sonntag? Mal gucken, heute ist der 13. 19. ist der Sonntag. Das ist das Finale der Fußball-WM. Wer wird da gegeneinander antreten? Das wissen wir noch nicht. Aber er wird auftreten. Zusammen mit BTS, die jetzt in München waren, zusammen mit Madonna und Coldplay, richtig krass, gibt zum allerersten Mal so eine Halftime-Show bei der Fußball-WM. Wir haben Justin Bieber schon früher. What do you mean? Gleich nach News.
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3: Ich bin Jan. Starke Hitze und kein Regen in Sicht. Die Waldbrandgefahr in Hessen steigt weiter. Landesweit gilt heute die mittlere Warnstufe 3. Bis Mitte der Woche dürfte sich die Lage verschärfen. Im Rhein-Main-Gebiet und in Südhessen ist die Waldbrandgefahr schon jetzt hoch. Am Wochenende gab es bereits einige Brände, unter anderem in der Nähe des Frankfurter Flughafens. Kopfschmerzen, Kreislaufprobleme und schlaflose Nächte. Die Hitze macht vielen Menschen zu schaffen. Jeder Dritte in Deutschland hat durch Hitze schon gesundheitliche Probleme bekommen, zeigt eine Umfrage der DRK-Krankenkasse. Frauen sind dabei fast doppelt so oft betroffen wie Männer. Ärger am Flughafen kostet Nerven. Künftig sollen betroffene Passagiere aber zumindest leichter an ihr Geld kommen. Nach jahrelangem Streit nehmen die neuen Fluggastrechte heute voraussichtlich die letzte Hürde. Die Minister der EU-Staaten stimmen darüber ab. Bei großen Verspätungen müssen Airlines etwa ihre Kunden künftig aktiv anschreiben und über mögliche Entschädigungen informieren. Tennisprofi Alexander Zverev hat den Sieg beim Tennisturnier in Wimbledon verpasst. Er verlor das Finale in London gegen den Weltranglisten-Ersten Jannik Sinner aus Italien in 4 Sätzen. Damit platzte für Zverev kurz nach seinem Sieg bei der French Open der Traum vom nächsten Titel. Und Deutschland wartet weiter auf den ersten männlichen Wimbledon-Sieger seit 35 Jahren. Dein Planet-Wetter. Die Woche startet mit Sonne und Hitze 30 bis 36 Grad. Ab dem Nachmittag könnte es vereinzelt Hitzegewitter geben. Morgen dann bis 34 Grad.
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0: A3 Frankfurt Richtung Köln, Vollsperrung zwischen Niedernhausen und Itzstein. Der Grund ist ein Unfall mit einem Auto und einem Laster plus 6 Kilometer Stau ab dem Rasthof Medenbach. Da laufen aktuell die Bergungsarbeiten. A60 Mainz-Rüsselsheim zwischen Ginsheim-Gustavsburg und Bischofsheim 2 Kilometer Stau. A661 Egelsbach-Oberursel zwischen Freunkesheimer Dreieck und Frankfurt-Eckenheim 2 Kilometer Stau. A671 beide Richtungen, gute Nachricht, Vollsperrung ist aufgehoben zwischen Hochheim-Süd und Gustavsburg seit Sonntag. 2 Spuren sind da frei, vielleicht ruckelt es noch so ein bisschen. Und wir checken die B54 noch im Stadtgebiet von Limburg zwischen der Lichfield-Brücke und Limburg-Nord. Ein Unfall, 1 Spur frei.
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0: Da passt du bitte einmal auf. In Hattersheim-Eddersheim, Neckarstraße, wenn du Richtung Okriftel fährst, aus so einem schwarzen Vito, 30 sind da. Und in Hanau, auf der Maintaler Straße, wenn du Richtung Dörnigheim fährst, ist kurz hinter der Tankstelle.

0: Person aus meiner Familie hat mal, ich weiß nicht, zum Geburtstag einen Föhn für die Haare, einen Haartrockner, einen Föhn geschenkt bekommen und hat geheult. Weil die Person so traurig war, sie fand es so ein blödes Geschenk, sie hat sich das gar nicht gewünscht. So unpersönlich. Deswegen die Frage heute Morgen. Was war das beschissenste Geschenk, was du jemals bekommen hast? Ich habe auch schon gesagt, weil ich habe drüber nachgedacht, ich hatte am Wochenende Geburtstag und mittlerweile ist alles gut. Ich habe alle Leute gebrieft, ja, also das dauert ja auch so ein bisschen. Man darf zum Beispiel niemals sagen, dass man irgendeine Sache gut findet. Katzen, Eulen, Hunde, weil dann bekommt man alles in dieser Thematik geschenkt. Alles, dann rasten die Leute aus und schenken dir alles mit Katzen, Eulen, Hunden. Deswegen das niemals sagen. Ich habe meine Leute gut herangezogen und bekomme keine Scheißgeschenke mehr. Ich weiß aber auch, es gab mal eine Zeit, auch so von Ex-Freunden, so eine Packung Haribo. Ja, vielen lieben Dank. Das ist ja wirklich von Herzen. Ich liebe dich. Was war das blödeste Geschenk, was du je bekommen hast? Hau mal raus. 0172 978 3000.
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1: Tickets für die geilsten Events 2026 hängen an ihm dran, an Ticketdealer Leander. Du knotest ab und gewinnst. Lieber Leander, du bist schon auf dem Weg, ich weiß das. Und jetzt sage ich mal, Alpenschmetterling, Jäger, Katzenpfoten, weißt du, was das ist?
2: Das habe ich noch nie gehört, sag
1: ich dir
2: bitte.
1: Nicht. Das sind Knoten. 8 Knoten, Alpenschmetterlingsknoten, Jägerknoten, Katzenpfotenknoten. Jetzt ist die Frage, mit welchem sind denn die Tickets für die geilsten Events 2026 an deinem Mantel festgemacht?
2: Ja, das ist ganz egal, mit welchen Knoten die Tickets festgeknotet sind. Du brauchst einfach nur Fingerspitzengefühl, ganz wichtig. Nicht reißen, nicht ziehen, sich Zeit lassen und ganz langsam die Knoten aufmachen. Wenn man das sich Zeit lässt, immer mit der Ruhe, dann gehen die auch ganz locker auf. Wenn man dann nervös wird und rumzubilt, dann ziehen die sich fest. Und wenn dann noch gerissen wird, das ist gar nicht gut.
1: Nee, ist gar nicht gut. 45 Sekunden hat die Person Zeit. Du bist schon in der Nähe vom Bahnhof, kann es sein?
2: Ja, ich verstecke mich hier gerade noch in der Ecke, aber ich kann schon auf den Bahnhofsplatz luren, würdest du jetzt sagen.
1: Lure.
2: Genau. Und gleich werfe ich mich in den Mantel.
1: Genau, und dann bist du dran. Siehst du Leander als allererstes, klatschst du ihn ab und dann hast du die Zeit abzuknoten. 8.30 Uhr in knapp in einer Viertelstunde. Limburg Bahnhof ist place to be.
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0: Montagmorgen und ich krieg ein bisschen so eine Ekelgänsehaut. Oh, ich kann ja nicht das Fenster auflassen nachts, weil ich habe Angst vor Faltern. Vor Motten, ich hasse Schmetterlinge, das sind für mich einfach Falter in bunt. Aber eine Fledermaus ist, das ist ja wirklich next level. Ist in Oberbayern jetzt so passiert, die ganze Familie war absolut überfordert mit der Situation. Ich finde zu Recht die ganze Story und was sonst noch geht, wir checken das gleich in den Planet News.
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4: Ich bin Jan. Kopfschmerzen, Kreislaufprobleme und schlaflose Nächte. Die Hitze macht vielen Menschen zu schaffen. Jeder Dritte in Deutschland hat durch Hitze schon gesundheitliche Probleme bekommen, zeigt eine Umfrage der DRK-Krankenkasse. Frauen sind dabei fast doppelt so oft betroffen wie Männer. Wer raucht, muss sich auf noch höhere Preise einstellen. Die schwarz-rote Koalition will die Tabaksteuer stärker erhöhen als bisher geplant, so das Redaktionsnetzwerk Deutschland. Demnach soll eine Schachtel Zigaretten schrittweise teurer werden und bis 2030 fast 12 Euro kosten. Das wären 40 Cent mehr als bisher beschlossen. Damit solle das Haushaltsloch gestopft und gleichzeitig die Zahl der Raucher gesenkt werden. Die Uni Gießen geht juristisch gegen Gebäudebesetzer vor. Die Hochschule hat Strafantrag wegen Hausfriedensbruch gestellt, sagte eine Sprecherin. Aktivisten halten seit Samstag ein leeres Unigebäude in der Hein-Heckroth-Straße besetzt. Batman-Einsatz in Oberbayern. In Prien hat sich eine Fledermaus in ein Schlafzimmer verirrt. Die Familie wusste sich nicht anders zu helfen, als den Notruf zu wählen. Die Kinder hatten Angst, die Mutter wollte das Tier nicht anfassen. Die Polizei hat die Fledermaus dann gefangen und in die Freiheit gelassen. Dein Planet-Wetter. Die Woche startet mit Sonne und Hitze 30 bis 36 Grad. Ab dem Nachmittag könnte es vereinzelt Hitzegewitter geben. Morgen dann bis 34 Grad.
5: 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Achtung, auf der A5, das ist Frankfurt Richtung Kassel. Entschuldigung. Am Bad Homburger Kreuz liegt jede Menge so Kies und Rollsplitz in der Abfahrt zur A661 nach Oberursel. Da bitte vorsichtig sein. A3 Frankfurt-Köln, Vollsperrung zwischen Niedernhausen und Itzstein. Der Grund ist ein Unfall mit einem Auto und einem Laster plus 6 Kilometer Stau aktuell ab dem Rasthof Medenbach. A60 Mainz-Rüsselsheim zwischen Ginsheim-Gustavsburg und Bischofsheim 2 Kilometer Stau. Und die A661 Egelsbach-Oberursel zwischen dem Freundesheimer Dreieck und Frankfurt-Eckenheim 2 Kilometer Stau.
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5: In Hattersheim-Eddersheim, Neckar Straße, wenn du Richtung Okriftel fährst, aus so einem schwarzen Vito raus, da sind 30 und A3 Köln-Frankfurt, kurz vorm Wiesbadener Kreuz, mit einem Anhänger, aus einem Anhänger, da sind 120.
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5: Dieser Montag, was bringt der dir, wenn du im Sternzeichen Jungfrau geboren bist oder Schütze? Wir checken das gleich im Astrocheck.

0: 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Wassermann.
1: Etwas nicht zu können, das ist kein Versagen. Es ist vielleicht so ein bisschen der Anfang vom Lernen. Dein Lucky Level heute, 3 von 5.
0: Fische.
1: Sei offen für Zuneigung, weil vielleicht die Liebe auch schon wartet. 4 von 5 für dich.
0: Widder.
1: Du erhältst heute eine sehr gute Gelegenheit und hast du vielleicht schon eine Ahnung, für was das sein könnte. Bauchgefühl. 4 von 5.
0: Stier.
1: Keine Angst vor großen Aufgaben, weil du kannst das schaffen. 5 von 5.
0: Zwillinge.
1: Bitte ein bisschen mehr Geduld. Zum Beispiel die Liebe braucht manchmal Zeit. Dein Lucky Level. 3 von 5.
0: Krebs.
1: Ein Ziel vor Augen, das motiviert und fassbar. Setz dir das heute. 4 von 5.
0: Löwe.
1: Wer keine hohen Erwartungen hat, der ist am Ende auch nicht enttäuscht. 3 von 5.
0: Jungfrau.
1: Zeig gerne Einsatz im Job zum Beispiel, da kann es sehr gut ankommen. 5 von 5 für dich.
0: Waage.
1: Pass auf, dass dein Vertrauen nicht ausgenutzt wird. Sei ruhig so ein bisschen skeptisch. 3 von 5.
0: Skorpion.
1: Achtung, Schnäppchenfalle. Überleg, was du wirklich brauchst. Ist auch mein Problem, wirklich. Dein Lucky Level. 2 von 5.
0: Schütze.
1: Alles, was du gibst, das kommt zu dir zurück. Deswegen sei Big Spender-mäßig unterwegs. 4 von 5.
0: Steinbock.
1: Hab Geduld, weil jede Person hat so das eigene Tempo. 3 von 5 für dich.
0: Lucky Star.
1: Geht heute an die Jungfrauen da draußen. Zeigt, was ihr drauf habt.
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0: Und da ist die Spannung auf jeden Fall schon hoch an diesem Montagmorgen, kurz nach 8:30, egal ob du schon einen Kaffee hast, zwei, Dolf oder gar keinen. Ticketdealer Leander ist unterwegs in Limburg am Bahnhof. Und es sind schon Menschen, die dich gespottet haben.
1: Ja, hier sind auf jeden Fall schon ein paar Leute und die stehen jetzt so, ich glaube, 5 Meter vor mir und ich würde jetzt quasi gleich Go schreien. Dann rennen die Personen auf mich zu und dann, Jella, du kennst die Spielregeln, dann geht's los.
0: Ja, okay, komm, komm.
1: Puh, oh, okay, gut. Also, seid ihr bereit? Und hier ist die Hand in der Mitte und Go. Okay, alles klar, mein Lieber. So, ich richte jetzt hier ein Mikrofon.
2: Jo.
1: Wie heißt du?
2: Jack.
1: Jack, okay, das Mikrofon, Jack.
2: Ja.
1: Alles klar. So, mein Lieber, du hast jetzt hier 5 Sekunden Zeit, sich diesen ganzen 35 Tickets zu orientieren. Und wir zappeln gar nicht lange rum. Es geht los. In 3, 2, 1 und deine 45 Sekunden Lauf. Knote los. Es wird über... Ah, gut, hier ist die Ruhe. Und es geht zu...
2: Dream,
1: perfekt, cool. Weißt du schon, mit wem du da hingehen willst?
2: Ja, mit meiner Freundin gehe ich.
1: Geil, okay, das ist nochmal ein geiles Geschenk.
0: Guter Mann.
1: Sehr cool, perfekt. Guter Mann, heißt es von Jella. Das ist, kommt natürlich sympathisch an bei den Damen. Okay, der Knoten ist ein bisschen fisseliger. Schau mal, wie sieht denn das aus? Ah, doch, okay. Ah, geil, der Mann hat die Ruhe, wie wir vorhin gesagt haben, Jella. So, überleg dir, du hast noch, wie viel haben wir noch, Jella?
0: Noch 15 Sekunden hat er.
1: Noch 15 Sekunden, schau mal. Oh. Nicht lange überlegen. Ah, David. Ist so ein, was, ich kann es nicht genau.
2: Nochmal treffen.
1: Nochmal, okay, noch 4 Tickets, perfekt. Du bist hier gerade in meinem, Hohlkreuz quasi.
0: 3, 2, 1
1: und na, es ist vorbei, Der
0: Wart.
1: Weg von den Knoten. Aber hey, es ist schön geworden, mein Lieber. Das heißt, jo. Du mit deiner Freundin gehst dahin, weiß ich schon von ihrem Glück.
2: Ja, wir haben das. Ich habe dir schon am Freitag Bescheid gesagt, dass ihr heute hier in Limburg seid. Und dann habe ich ja schon gesagt, dass ich dann da heute hingehen werde. Die hat noch geschlafen. Mal gucken, wie sie reagiert.
1: Geil, das heißt, du kommst mit vollen Händen zurück. Dann wirst du wahrscheinlich heute einen sehr schönen Tag haben mit deiner Freundin. Jella, also ich gebe mal zurück ins Studio. Wir haben hier einen glücklichen Gewinner mit einer glücklichen Freundin, die noch nichts von dem Glück weiß, mein Lieber.
0: Ey, liebe Grüße nach Limburg an euch Boys. Happy Wife, Happy Life. Jack sichert sich Dream Tickets. Und du kannst auch schon mal überlegen, auf was du so Bock hättest. Vielleicht auf The Weeknd, Nemo, Nico Santos. Der Ticketdealer Leander ist unterwegs das nächste Mal am Mittwoch.

0: RIP. R-I-P. RIP heißt ja Rest in Pieces? Wie heißt das? Rest in Peace? Nee, in Peace, oder? Ich sag ja immer Rest in Power. Ja, und Rita Ora beerdigt quasi das Girl, das sie mal war. Wir checken sie gleich nach den News.
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2: Höhenangst, tiefes Wasser oder auch Spinnen. Ich würde behaupten, so, das sind die häufigsten Ängste, die wir so alle haben. 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
2: So vor ungefähr 4 Monaten müsste es gewesen sein.
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2: Ich habe Angst vor dir, Vanessa.
0: Boah.
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12: Ich bin Jan. Starke Hitze und kein Regen in Sicht. Die Waldbrandgefahr in Hessen steigt weiter. Landesweit gilt heute die mittlere Warnstufe 3. Bis Mitte der Woche dürfte sich die Lage verschärfen. Im Rhein-Main-Gebiet und in Südhessen ist die Waldbrandgefahr schon jetzt hoch. Am Wochenende gab es bereits einige Brände, unter anderem in der Nähe des Frankfurter Flughafens. Die USA haben wieder Ziele im Iran angegriffen. Damit sollen laut US-Militär iranische Attacken auf Handelsschiffe erschwert werden. Es ist bereits die 4. Angriffswelle innerhalb weniger Tage. UN-Generalsekretär Guterres warnt auf Ex vor katastrophalen Folgen für die Sicherheit der Region und die Weltwirtschaft und ruft den Iran und die USA auf, die Verhandlungen wieder aufzunehmen. Für viele staugeplagte Pendler im Rhein-Main-Gebiet war das seit Monaten die nervigste Baustelle. Die Autobahnbrücke über den Main bei Hochheim. Am späten Abend ist sie endlich wieder für den Verkehr freigegeben worden. Die Freude wird aber nur kurz. Am kommenden Sonntag ist dann jeweils nur noch ein Fahrstreifen von und nach Wiesbaden frei, weil weitergebaut wird. Das Telefon klingelt und schon wieder will uns jemand ein Gewinnspiel oder einen neuen Stromtarif andrehen. Immer mehr Menschen wehren sich gegen solche unerlaubten Werbeanrufe. Allein im ersten Halbjahr gab es mehr als 21.000 Beschwerden bei der Bundesnetzagentur, Tendenz steigend. Werbeanrufe ohne Erlaubnis sind verboten und können Firmen bis zu 300.000 Euro Strafe kosten.
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12: Dein Planet-Wetter. Die Woche startet mit Sonne und Hitze 30 bis 36 Grad. Ab dem Nachmittag könnte es vereinzelt Hitzegewitter geben. Morgen dann bis 34 Grad.
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0: A3 Frankfurt Richtung Köln, Vollsperrung zwischen Niedernhausen und Itzstein. Der Grund ist ein Unfall mit einem Auto plus einem Laster. Aktuell 9 Kilometer Stau ab dem Wiesbadener Kreuz. Die A60 Mainz-Rüsselsheim zwischen dem Mainspitz-Dreieck und Bischofsheim 2 Kilometer Stau. A661 Egelsbach-Oberursel zwischen Frankfurt-Friedberger Landstraße und Frankfurt-Eckenheim 3 Kilometer Stau.
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0: In Hanau, Maintaler Straße, wenn du Richtung Görnigheim fährst, kurz hinter der Tankstelle 60 sind erlaubt und in Oberursel, Oberurseler Straße bei den Stadtwerken 30 sind da, hat Anita gemeldet per WhatsApp.
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0: Sei wie die Anita. Wenn du was gesehen hast, schick uns das auch gerne per WhatsApp an die 0172 978 3000.

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1: Bist du gut genug, um diesen Ort zu erkennen? Checkst du, welche Planet-Metropole sie besingt? Das macht meine Schlagerschwester jede Woche. Jella Juwel ist der Teil meines Herzens, der Schlager liebt und lebt. Und sie nimmt sich immer einen Schlager, den es schon gibt. Und dann textet sie den um. Sie ist Künstlerin. Und sie versteckt eine Stadt, einen Ort, ein Dorf. Irgendeine Planet-Metropole. So, es gibt eine komplett geile, vollgepackte Planet-Bag, wenn du es richtig hast und ein bisschen Glück. Aber checkst du?

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0: Titelchart und gerade raus.
1: Und ich sage, es gibt scheiß Geschenke, das ist so. Boah, und ich kann das nicht leiden, wenn Leute sagen, ja, aber das ist doch, ach, das ist doch aber lieb gemeint. Oh, lieb gemeint ist scheiße gemacht, sorry. Nein, da bin ich wirklich empfindlich und das kann man auch doof finden an mir, kein Problem. Ich hatte am Samstag Geburtstag und muss sagen, schöne Geschenke habe ich bekommen. Aber das war natürlich nicht immer so, das ist auch nicht immer so. Manchmal passt es ja auch einfach nicht. Aber es gibt wirklich Sachen, da frage ich mich, geht es noch? Ich habe mal eine Dose oder wie das heißt, Haribos geschenkt bekommen. Mit so Gummitiere zum Essen. Bin ich 7 Jahre alt und habe eine Hello Kitty Mütze auf. War von meinem Ex-Freund. Liebe Grüße. Schlechte Grüße. So, aber ich bin nicht alleine. Marcel aus Kaufungen. Also wie das die Ehe überlebt hat, das finde ich sehr spannend. Das schlimmste Geschenk.
2: Das beschissenste Geschenk, was ich hier bekommen habe, kam von meinem Mann. Der hat mir meine Waage geschenkt. Ich glaube, ich habe 3 Tage nicht mehr mit ihm gesprochen. Hübschen Tag.
1: Ja, hübschen Tag. Euch auch. Und auch viele weitere Jahre in dieser glücklichen Ehe. Eine Waage. Ja, es gibt manchmal so Leute, das hat dann gar nichts irgendwie mit so einem Hinweis oder irgendwas Dummem zu tun. Es gibt so Leute, die sagen, das ist eine gute Waage, die misst deinen Körperfett, das ist spannend, die hat Gadgets, das kannst du mit deiner App verbinden. War das so bei dir und deinem Mann, lieber Marcel? Also das geht gar nicht. Nein, da bin ich auf deiner Seite. Hast du auch was Schlimmes? Teile es mit uns.
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0: Humberstone am Montagmorgen. Kein TikTok mehr für Kinder, die EU plant ein Social-Media-Verbot. Es gibt aber noch so einen kleinen Streitpunkt und zwar über das Alter. Also, was da auf uns zukommt und noch mehr, wir hören das gleich bei Jan in den Planet News.
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9: Ich bin Jan. Ab wann sind Kinder und Jugendliche alt genug für TikTok, Snapchat und Co.? Eine Expertengruppe überreicht der EU-Kommission heute Empfehlungen für ein mögliches Social-Media-Verbot für Kinder. Viele EU-Mitgliedsländer sind für Verbote, aber gerade bei der Frage, ab welchem Alter, sind sie sich uneinig. Die EU-Kommission aber will keine unterschiedlichen Regeln in den Ländern. Wer raucht, muss sich auf noch höhere Preise einstellen. Die schwarz-rote Koalition will die Tabaksteuer stärker erhöhen als bisher geplant, so das Redaktionsnetzwerk Deutschland. Demnach soll eine Schachtel Zigaretten schrittweise teurer werden und bis 2030 fast 12 Euro kosten. Das wären 40 Cent mehr als bisher beschlossen. Damit solle das Haushaltsloch gestopft und gleichzeitig die Zahl der Raucher gesenkt werden. Schon wieder Einbruch und Verwüstung bei den Brüder Grimm-Festspielen in Hanau. Zum zweiten Mal innerhalb weniger Tage haben Täter in einer Lagerhalle Bühnenteile und Requisiten beschädigt. Außerdem zündeten sie Pyrotechnik und beschmierten Wände mit Farbe. Hanaus Oberbürgermeister Kaminski ist empört und fassungslos. Er hoffe, dass es der Polizei gelingt, die Verbrecher schnell dingfest zu machen. Eintracht Frankfurt startet mit einem Wiedersehen in die Bundesliga-Vorbereitung. Zum Auftakttraining mit Trainerrückkehrer Adi Hütter werden 2000 Fans erwartet. Im Team fehlen noch die WM-Fahrer, die haben Sonderurlaub. Führungsspieler wie Robin Koch und Johnny Burkhardt sind aber am Start. Dein Planet-Wetter. Die Woche startet mit Sonne und Hitze 30 bis 36 Grad. Ab dem Nachmittag könnte es vereinzelt Hitzegewitter geben. Morgen dann bis 34 Grad.
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0: A3 Würzburg-Frankfurt zwischen Obertshausen und dem Offenbacher Kreuz, 2 Kilometer Stop and Go. A3 Frankfurt-Würzburg zwischen Stockstadt und Aschaffenburg-Ost, 2 Kilometer Stau. Die A3 Frankfurt-Köln, Vollsperrung zwischen Niedernhausen und Itzstein. Der Grund ist ein Unfall mit einem Auto und einem Laster plus 9 Kilometer Stau ab dem Wetzlarer Kreuz. Und die A60 noch Mainz-Rüsselsheim zwischen dem Mainz-Spitz-Dreieck und Bischofsheim, 2 Kilometer Stau. Das waren die größten Staus. 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
0: In Hanau, Maintaler Straße, wenn du Richtung Dörnigheim fährst, das ist kurz hinter der Tankstelle, da sind 60, und auf der A3 Köln-Frankfurt kurz vor dem Wiesbadener Kreuz aus dem Anhänger 120 sind.
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0: Egal, was du gesehen hast oder auf dem Herzen hast, gerne her damit per WhatsApp an die 0172 978 3000.

Er schläft das ganze Jahr und pünktlich zum Sommer taut er auf. Dante Thomas mit Miss California. Schokolade, kleine Waffeln, irgendwas Gefülltes, Gummizeug, Popcorn. Was ist in deiner Süßigkeiten-Schublade? Hast du sowas eigentlich noch? Ich liebe das ja bei Freunden. Bei Freunden sage ich immer, habt ihr was Süßes? Ja, guck mal in der Schublade. Oh, oder da in dem Schrank. Und dann beurteile ich die Leute. Je nachdem. Ich habe eine Freundin, die hat alles aus Zartbitter. Da könnte ich auslasten. Dann sage ich, das ist doch nichts zum Schnuckeln. Sagt sie ja doch, sie hasst Vollmilch. Na gut, wir sind zu lange befreundet, um das jetzt irgendwie nochmal zu lösen. Sie hat auch viel abgelaufene Sachen von Ostern oder Weihnachten. Und das würde mir nicht passieren. Ich darf sowas nicht haben. Ich habe keine Süßigkeiten-Schublade, weil ich fresse es zusammen. Egal, was da drin ist, ich würde das essen. Dann würde ich sagen, ach guck, abends würde ich sagen. Da sind ja noch 8 Tafeln weiße Schokolade mit Crisp, Erdbeer-Crisp. Reindrücken würde ich mir die ins Mäulchen. Wirklich wahr. Also, hast du eine Süßigkeiten-Schnuckelschublade, dann zeig die gerne mal. Und das kannst du tun bei Insta, Planet Radio. Ich bin gespannt.

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1: So ein neuer Berufswunsch sein vielleicht, weil ich glaube, das hat viele Vorteile. DJ, Producer, DJ, DJane, du kommst rum, du jettest durch die ganze Welt, du bist an den geilsten Orten, im Sommer bist du irgendwie in den Beachclubs vielleicht, auf Ibiza, Mallorca, wo sind denn die Leute? Und wenn es Winter ist, dann ist man doch auch so beim Après-Ski. Wir müssten mal David Guetta fragen, der ist ja der Vater aller DJs. Wie komme ich drauf? Diese beiden Jungs von Another, das sind zwei Holländer und die haben einen sehr geilen Insta-Account und die zeigen, wo die überall rumkommen und dass die Privatjet fliegen. Ohoho! Ist das nicht krass? Also schon mal sowas anderes machen als jetzt hinten Economy, Business, First Class. Aber ich glaube, das Krasseste ist ja im Privatjet. Also wir könnten die Boys fragen. First Ibiza Season haben sie gepostet, also das allererste Mal. Richtig geil, die haben mega Spaß. Die haben eine sehr geile Sängerin, Emily Warren, und einen sehr geilen Song. Und ich finde, der klingt auch so, als würde man den im Sommer hören auf Ibiza. Und das Ibiza kann ja auch ganz klein bei einem daheim sein. Sommer ist auf jeden Fall überall. Silver Lines von Another und Emily Warren.

0: gleich mit Senorita.
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6: Ich bin Jan. Starke Hitze und kein Regen in Sicht. Die Waldbrandgefahr in Hessen steigt weiter. Landesweit gilt heute die mittlere Warnstufe 3. Bis Mitte der Woche dürfte sich die Lage verschärfen. Im Rhein-Main-Gebiet und in Südhessen ist die Waldbrandgefahr schon jetzt hoch. Am Wochenende gab es bereits einige Brände, unter anderem in der Nähe des Frankfurter Flughafens. Der Flug in den Urlaub war in diesem Jahr oft deutlich teurer. Im Schnitt sind die Ticketpreise um 8,5% gestiegen, so das Statistische Bundesamt. Besonders betroffen Flüge nach Mittelamerika und ins europäische Ausland. Bei Pauschalreisen nach Griechenland oder in die Türkei sind die Preise aber fast gleich geblieben. Die Uni Gießen geht juristisch gegen Gebäudebesetzer vor. Die Hochschule hat Strafantrag wegen Hausfriedensbruch gestellt, sagte eine Sprecherin. Aktivisten halten seit Samstag ein leeres Unigebäude in der Hein-Heckroth-Straße besetzt. Wer am besten errät, was die anderen denken, gewinnt. Das Party-Wortspiel Dito ist zum Spiel des Jahres gekürt worden. Das Spiel läuft so, alle Mitspieler schreiben Begriffe zu einer bestimmten Kategorie auf. Punkte gibt es für jede Übereinstimmung mit dem Rest der Runde. Dein Planet-Wetter. Die Woche startet mit Sonne und Hitze 30 bis 36 Grad. Ab dem Nachmittag könnte es vereinzelt Hitzegewitter geben. Morgen dann bis 34 Grad.
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0: Achtung auf der A5 Kassel-Frankfurt zwischen dem Westkreuz Frankfurt und Frankfurt-Westhafen. Holzlatte liegt da auf der Fahrbahn, da bitte vorsichtig fahren. A3 Frankfurt-Kölns, Vollsperrung zwischen Niedernhausen und Itzstein. Unfall mit Auto und Laster plus 9 Kilometer Stau ab dem Wiesbadener Kreuz aktuell. A3 Frankfurt-Würzburg zwischen Stockstadt und Aschaffenburg-Ost. 2 Kilometer Stop and Go und die A661 Oberursel-Egelsbach zwischen Frankfurt-Eckenheim und dem Preungesheimer Dreieck. 2 Kilometer Stop and Go.
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0: In Oberursel Weißkirchen, Oberursela Straße beim Sportplatz, da darfst du 30 fahren, beide Richtungen. Und in Hattersheim, Eddersheim, Neckarstraße, wenn du Richtung Ogriffel fährst, aus einem schwarzen Vito, da sind 30.

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1: 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Woher hast du das wissen können?
2: Naja, gut, also das mit der größten Kerze, das ist ja absolut unser Nachbarstädtchen, das kennen wir gut genug.
1: Also ich muss ehrlich sagen, ich kannte das nicht. 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Also in Schlitz gibt's eine über 40 Meter hohe Weihnachtskerze. Im Guinness-Buch der Rekorde steht die seit 92. Das ist der Hinterturm, der wird quasi als Kerze verkleidet.
2: Genau.
1: Ja, jetzt wissen wir es. Meine Liebe, ich schicke dir eine Planet Back, dir und deinem Baby Lee, und dann schaut ihr, wer was nimmt.
2: Super, da freuen wir uns.
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5: Achtung, auf der A3 Köln-Frankfurt zwischen Limburg-Süd und Bad Camberg sind Personen auf der Fahrbahn, also fahr hier bitte in beiden Richtungen besonders vorsichtig. Achtung, auf der A5 Frankfurt-Kassel am Bad Homburger Kreuz liegt jede Menge Rollsplitt in der Abfahrt zur A661 in Richtung Oberursel, also auch hier bitte aufpassen. Achtung, auf der A5 Kassel-Frankfurt zwischen dem Westkreuz Frankfurt und Frankfurt-Westhafen liegt eine Holzlatte auf der Fahrbahn, also auch hier bitte aufpassen. Dann haben wir nochmal die A3 Frankfurt-Köln. Zwischen Niedernhausen und Itzstein haben wir 6 Kilometer Stau ab dem Wiesbadener Kreuz und die A3 Frankfurt Richtung Würzburg zwischen Stockstadt und Aschaffenburg Ost 2 Kilometer Stop and Go und zu guter Letzt die A661 Oberursel Richtung Egelsbach zwischen Frankfurt-Eckenheim und dem Bräungesheimer Dreieck 2 Kilometer Stop and Go.
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5: Haben wir auf der A3 Köln-Frankfurt kurz vor dem Wiesbadener Kreuz wird aus einem Anhänger rausgeblitzt und da darfst du 120 fahren und in Hanau auf der Maintalstraße in Richtung Dörringheim kurz hinter der Aral-Tankstelle und da sind nur 60. Hast du noch was gesehen? Ein Stau oder ein Blitzer? Dann schick mir gerne WhatsApp an die 0172 978 3000.

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0: Wir sind die Heizungsficker.
1: Ich bin der Sauerkrautficker.
2: Wir sind die Elektroficker.
3: Und ich bin der Serientyp. Was hast du denn gedacht? Ich habe nämlich eine neue Serie für dich bei Netflix.
4: Das Erdkönigreich steht im Begriff zu fallen.
3: Endlich Nachschub für alle Anime-Fans.
4: Wenn wir sie besiegen wollen, musst du mir Erdbändigen beibringen.
3: Die zweite Staffel von Avatar, der Herr der Elemente.
5: Das ist der Avatar? Susu, das ist ein kleiner Junge.
3: Wenn du die Zeichentrickserie gesehen hast, wirst du merken, sehr, sehr gut gecastet. Und Staffel 3 ist auch schon bestätigt. Deswegen rein da. Staffel 2 jetzt neu bei Netflix. Das Warten hat ein Ende, weil Jana läuft im Kino.
6: Was, Bruder?
3: Ja, ich weiß, der Originalfilm ist noch nicht mal 10 Jahre alt. Aber jetzt gibt's schon eine neue Version von Disney.
7: Bayana, Winde Maui. Bring das Herz nach Tefiti zurück und rette die Welt.
3: Vor 2 Jahren kam ehrlicherweise erst Teil 2 ins Kino. Das war aber alles animiert und jetzt ist es eine Realverfilmung.
5: Maui, Halbgott des Windes und des Meeres.
8: Held der Seefahrer.
5: Hä?
8: Es heißt korrekt Maui, Formwandler, Halbgott des Windes und des Meeres, Held der Seefahrer. Ah, Seefahrerinnen, Fahrer und Fahrerinnen.
5: Dankeschön.
8: Voll gerne.
3: Vielleicht hast du die Stimme gerade schon erkannt. Mit Dwayne The Rock Johnson.
8: Hör zu, Prinzessin. Wenn du das wirklich willst, liegt ein Ozean voller Gefahren vor dir.
5: Ich bin keine Prinzessin. Ich bin die Tochter des Chiefs. Die Zukunft meines Volkes.
3: Oh, ist schon vorbei. Bayana, die Realverfilmung, genauso gut wie das Original, jetzt neu im Kino.
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7: Achtung, auf der A5 Frankfurt-Kassel am Bottomburger Kreuz liegt jede Menge Rollsplitt in der Abfahrt zur A661 in Richtung Oberursel. Also hier bitte besonders vorsichtig fahren und langsam. A3 Frankfurt-Würzburg zwischen Stockstadt und Aschaffenburg-Ost 2 Kilometer Stop and Go. Und die A7 Hannover-Kassel zwischen Kassel-Ost und dem Kreuz Kassel-Mitte 3 Kilometer Stop and Go. Und zu guter Letzt die A661 Oberursel Richtung Ekelsbach zwischen Frankfurt-Eckenheim und dem Preungesheimer Dreieck 2 Kilometer Stop and Go. Haben wir in Oberursel-Weißkirchen auf der Oberurseler Straße in Höhe des Sportplatzes wird geblitzt und zwar in beiden Richtungen und da darfst du 30 fahren. Und in Homburg-Efze auf der Waldstraße in Höhe des Busbahnhofs und hier sind auch 30 erlaubt. Hast du noch was gesehen, einen Stau oder einen Blitzer, dann schick mir gerne WhatsApp hier direkt in den Blender Tower an 0172 978 3000.

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0: Achtung an alle Fremdgeher. Nacktfotos und Videos bei Insta, die speichern sich immer ganz automatisch in deinem Handy. Da kannst du nichts machen. Glaubst du nicht? Ey, das erzählt aktuell ein Typ seiner Freundin bei Bad Boyfriends. Ach so, und er hat auch ein Zweithandy. Dafür gibt's aber auch einen guten Grund.
1: Das ist deins? Du hast zwei Handys?
2: Nein, um Gottes Willen.
3: Naja, ich benutze das nur, also das weiß Michelle eigentlich auch, dass ich das nur für mein Gym benutze. Es ist lediglich mein Spotify-Handy.
0: Ah, warte mal ganz kurz, hier klingelt, einen Moment. Hier klingelt gerade mein Handy, das ich nur habe, um die Uhrzeit zu checken. Hallo?
4: Halt's Maul!
0: Und apropos hintergehen, Geheimnisse haben und lügen, eine neue Staffel Die Verräter geht bald los.
5: Verräter kommen ganz groß raus in der Mörder-Verräter-Show.
0: Mini-Playback-Mutter Mareike Amado ist unter anderem mit dabei und Kathi Hummels, Tine Wittler, Max Kruse. Wer ist loyal? Wer ein Verräter? Und wer täuscht am besten? Checkst du ganz bald bei RTL+.

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5: Achtung bitte auf der A3, Frankfurt Richtung Köln. Zwischen dem Mönchhof-Dreieck und Raunheim liegt eine Stoßstange auf der Fahrbahn, also bitte fahr vorsichtig. Und nochmal Achtung auf der A5, Kassel Richtung Frankfurt. Zwischen Friedberg und dem Bad Homburger Kreuz liegen Reifenteile auf der Fahrbahn, also bitte fahr auch hier besonders vorsichtig. A7, Hannover Richtung Kassel. Zwischen Kassel-Ost und dem Kreuz Kassel-Mitte 2 Kilometer Stop and Go. A60, Rüsselsheim Richtung Mainz, ist eine Vollsperrung zwischen Bischofsheim und Mainz-Laubenheim. Und auf der A661 Oberursel Richtung Egelsbach, zwischen Frankfurt-Eckenheim und dem Preungesheimer Dreieck 2 Kilometer Stop and Go.
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5: In Fulda auf der Bardo-Straße wird geblitzt und in Hattersheim auf der Neckarstraße steht auch einer. Und wenn auch du Blitzer gesehen hast, dann schick uns doch gerne eine WhatsApp oder eine SMS an die 0172 978 3000.

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0: Ich habe neulich gelesen, eine Zigarette verkürzt dein Leben um 20 Minuten. Aber Sex verlängert dein Leben um 400 Minuten. Das heißt, eine Zigarette entspricht einem 20stel Sex. Ich habe dann natürlich direkt angefangen zu rechnen. Ein Päckchen Zigaretten, 20 Stück, das sind dann 400 Minuten weniger, also ein Sex. Und wenn man ein Päckchen am Tag raucht, muss man auch einmal am Tag Sex haben, sonst wird's ungesund. Da hat man als Kettenraucher ja richtig Druck, im wahrsten Sinne des Wortes. Und deswegen meine Message, Raucher, bumst um euer Leben.
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0: drei Tagen hat er gepostet. Der Song, der klettert jetzt in den Charts so langsam immer weiter nach oben. Danke für euren Support. Und das wundert mich irgendwie, weil der Song gefühlt schon deutlich länger draußen ist. Jetzt habe ich nachgeguckt, sind fast genau 2 Monate. Geht um den hier. Papi, Fun Topic. Aber checke, dass der jetzt erst in den Charts nach oben steigt, weil Sommer und der Song einfach beste Kombi. Und das hörst du gleich hier in ein paar Minuten.
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0: Es ist gleich 10 vor 2 und Achtung bei dir auf der A7 Fulda Richtung Würzburg. Zwischen dem Dreieck Fulda und Wadbrücken auf Vollgas, da liegt eine Fußmatte auf der Fahrbahn. Da bitte vorsichtig fahren. Dann nochmal Achtung auf der A60 Bingen Richtung Mainz, zwischen Bingen Ost und Ingelheim West. Da liegen Gegenstände auf der Fahrbahn, auch da bitte vorsichtig. A3 Frankfurt-Würzburg, zwischen Stockstadt und Aschaffenburg Ost gerade 2 Kilometer Stop and Go. Dann die A5 Frankfurt-Kassel, zwischen Obermörlen und Bad Nauheim 6 Kilometer Stau. A60 Rüsselsheim-Mainz, da ist eine Vollsperrung, zwischen Ginsheim-Gustavsburg und Mainz-Laubenheim. Die A661 Mosel-Egelsbach zwischen Frankfurt-Eckenheim und dem Bräuningsheimer Dreieck gerade 2 Kilometer Stop and Go. Das waren jetzt leider nur die größten Staus. 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
0: In Velmar auf der Lange Wender, so heißt, denke ich mal, die Straße, steht auf jeden Fall ein Blitzer. Darfst du nur 30 fahren und dann noch einer bei dir in Dreieich auf der Heiner Chaussee, da auch in der 30er-Zone.
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0: Du brauchst noch irgendwie einen Song für nachher irgendwie Badesee, Freibad oder sonst irgendwas, was so mit Sommer zu tun hat. Ja, dranbleiben habe ich nämlich für dich. Neuer Track, Freitag rausgekommen, gibt's gleich.

0: Adam Lampert für dich. Kurz nach zwei an diesem Montagnachmittag. Und an was denkst du, wenn ich sage Niederlande?
1: Mit einer Tüte in der Hand.
0: Nein, die geht doch jetzt bei uns auch. Also glaube ich. Irgendwie weiß das immer noch keiner so richtig. Naja, nee, aber vielleicht denkst du ja bald beim Wort Niederlande an die beiden hier. Das DJ und House-Duo Another aus Amsterdam. Gerade ultra ab mit dem Song, ihr kennt sie so schon, Talk to You. Anfang des Jahres ist er rausgekommen und jetzt haben sie direkt nachgelegt. Unterstützung dabei haben sie von Sängerin Emily Warren, die hat schon mit den Chainsmokers zusammengearbeitet. Und die haben da zusammen einen wirklich sehr, sehr geilen Sommertrack rausgebracht. Sehr schöne Summer-Vibes, ob jetzt gerade vielleicht noch in deiner späten Mittagspause oder dann heute Abend an der Beachbar mit einem Feierabendbierchen. Dieser Song geht immer, auch sonst nachher auf der Heimfahrt von der Arbeit ins Fitnessstudio. Völlig egal. Geiler Track, finde ich sehr, sehr gut und den entdecken wir jetzt zusammen. Das ist Neuber Planet. Das ist Another und Emily Warren mit Silver Lines.

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2: Oh Mann, Melissa hat hier eben wieder einen rausgehauen. Das ist eigentlich zu peinlich fürs Radio, aber egal. Hab ja nicht ich gesagt. Also, es geht um die Pyramiden und Melissa hat jetzt mit 28 Jahren... Nee, wie alt bist du? Mit 27 Jahren hat sie festgestellt, was von den Pyramiden, wo ich mich frage, wie kann das denn sein? Das weiß man doch eigentlich, dachte ich. Checken wir gleich in 10 Minuten.
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0: Leroy. Mit Love Again für dich. Genau 2:55 haben wir an diesem Montagnachmittag.
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3: Also ich glaube, ich habe einen Fehler gemacht. Ich habe hier was gesagt, das ich nicht hätte sagen sollen. Weil jetzt muss ich mir wieder ewig anhören, dass ich einmal in meinem Leben was Dummes gesagt habe.
0: Sagen wir einmal. Ja, aber komm, Melissa, sag's doch nochmal bitte für uns alle.
3: Ja, mein Gott. Also, ich hab halt gedacht, dass das Pyramiden... Ich kann's gar nicht sagen, weil es mir so peinlich ist.
0: Ja, komm, egal, hau raus.
3: Ich habe bis vor ein paar Monaten gedacht, dass Pyramiden gerade sind. Also so gerade Flächen haben. Also so dreieckig aussehen wie halt in den Comics, so in den Cartoons. Mir war nicht bewusst, dass die stufig sind. Ich habe mir halt einfach keine Gedanken drüber gemacht. So, jetzt wäre so mein Roman Empire, worüber ihr Männer ja jeden Tag nachdenkt.
0: Das habe ich ehrlicherweise noch nie gecheckt. Warum? Also ich kenne niemanden, der jeden Tag so an so einem... egal. Aber nochmal kurz, also zu deiner Verteidigung aber auch. Weil ich habe es gegoogelt, weil ich mir auch nicht zu 100% sicher war. Pyramiden waren früher wirklich mal glatt.
3: Aha.
0: So. Die sind jetzt erst stufig geworden durch Erdbeben und durch Steinraub und sowas im Mittelalter. Bla bla bla, so ein Zeug. Steht bei Google... Wusste ich ehrlicherweise auch nicht.
3: Ja, siehst du, dann bin ich ja doch gar nicht so dumm gewesen, sondern nur so halb bin ich sehr erleichtert. Aber ich muss auch zugeben, also es gibt da noch mehr Dinge, die ich lange nicht wusste. Das war nicht nur diese eine Sache. Aber ich denke mal, damit bin ich nicht alleine. Was weißt du denn nicht?
0: So, das schickst du uns jetzt mal bitte rüber. WhatsApp an die 0172 978 3000. Bin sehr gespannt, was da so reinkommt. Du hast safe auch Dinge, die du lange nicht wusstest. Schick mal bitte als WhatsApp 0172 978 3000.

0: will jetzt da sein, wo Zara Larsson ist. Okay, warte. Das klingt irgendwie falsch, als wäre ich so ein krasser Stalker. Nee, ich habe gerade ihre Insta-Story mir angeguckt. Und das sieht so geil aus. Die ist irgendwie an einem, ja, schwierig. See sieht ein bisschen nach Italien, so Gardaseemäßig aus. Da möchte ich jetzt auch hin. Die haben schönes Wetter. Da ist Wasser, da würde ich jetzt gerne rein. Nee, das kann ich hier leider nicht liefern, aber Zara Larsson kann ich liefern. Midnight Sun gibt's nämlich gleich für dich hier nach News.
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4: Ich bin Jan Philipp. Die Hitze bei uns in Hessen setzt jetzt auch den Autobahnen zu. Wegen Hitzeschäden ist in Südhessen die A67 teilweise gesperrt. Betroffen ist laut Autobahn GmbH eine Fahrspur Richtung Viernheim zwischen Büttelborn und Darmstadt. Die Schäden würden jetzt umgehend ausgebessert, heißt es. Wer in Deutschland zu Unrecht im Gefängnis saß, der soll mehr Geld vom Staat bekommen. Bundesjustizministerin Hubich plant, die Haftentschädigung von 75 auf 100 Euro pro Tag zu erhöhen. Wer länger als ein halbes Jahr unschuldig hinter Gittern war, der soll demnach sogar 150 Euro am Tag erhalten. Der Bundesrat muss den Plänen noch zustimmen, weil die Bundesländer die Entschädigung zahlen. Das frühe WM-Aus der Nationalmannschaft reißt ein Millionenloch in die Kassen des Deutschen Fußballbunds. Der Verband rechnet nach dem Turnier mit einem Defizit von 9,4 Millionen Euro. Dazu kommen laut Medienberichten fast 7 Millionen Euro Abfindung für Ex-Bundestrainer Julian Nagelsmann und sein Team. Auch die Kosten für Wunschnachfolger Jürgen Klopp sind in der Rechnung noch nicht enthalten. 50.000 Jobs. So viele stehen bei Volkswagen weltweit auf dem Spiel. VW-Chef Blume hat jetzt erstmals eine konkrete Zahl zum drohenden Stellenabbau genannt. Volkswagen arbeitet bei Verwaltung und Infrastruktur aktuell 20% teurer als vergleichbare Unternehmen. Um wieder wettbewerbsfähig zu werden, könnten vor allem in diesem Bereich Stellen gestrichen werden.
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4: Dein Planetwetter wieder mit Hochsommer par excellence, viel Sonne bis zu 35 Grad, hier und da aber auch wieder vereinzelt Hitzegewitter möglich. In der Nacht kühlt es ein bisschen ab, morgen dann ähnlich wie heute, viel Sonne und bis zu 34 Grad.
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0: 9 vor 3 ist es und die A3 für dich. Achtung da, Frankfurt in Richtung Würzburg. Zwischen dem Seligstädter Dreieck und Stockstadt, da liegen Reifenteile auf der Fahrbahn, da bitte vorsichtig. Dann Achtung nochmal auf der A60, Bingen-Mainz. Zwischen Bingen-Ost und Ingelheim-West, da liegen Gegenstände auf der Fahrbahn. Auch da bitte vorsichtig fahren. Dann Achtung auf der A671, Mainz Richtung Wiesbaden. Zwischen Gustavsburg und Hochheim-Süd, da liegt ein Plastikteil auf der Fahrbahn, da bitte auch aufpassen. Die A3 Frankfurt-Würzburg, zwischen Stockstadt und Aschaffenburg-Ost, 3 Kilometer Stop-and-Go. Dann die A5 Frankfurt-Kassel, zwischen Obermörlen und Bad Nauheim 6 Kilometer Stau. A7 Kassel-Hannover, zwischen Kassel-Nord und Hannmünden-Lutterberg 2 Kilometer Stau. Die A60 Rüsselsheim Richtung Mainz, immer noch die Vollsperrung zwischen dem Mainz-Spitzdreieck und Mainz-Laubenheim, dadurch jetzt 4 Kilometer Stau. Und das waren nur die größten Staus. 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
0: In Kassel steht einer bei dir am Ziegenberg, da in der 30er-Zone. Und noch ein Blitzer in Hattersheim, und zwar auf der Neckarstraße.
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0: Gleich geht's hier um GV, um Liebe machen. Das Ding hier mit den Blümchen und Bienchen, ums Poppen. Naja, also Sex halt. In Leander Stand-Up Club oder Sex-Up Club in dem Fall.

0: Stadtland Club.
1: Ich habe neulich gelesen, eine Zigarette verkürzt dein Leben um 20 Minuten. Aber Sex verlängert dein Leben um 400 Minuten. Das heißt, eine Zigarette entspricht einem 20stel Sex. Ich habe dann natürlich direkt angefangen zu rechnen. Ein Päckchen Zigaretten, 20 Stück, das sind dann 400 Minuten weniger, also ein Sex. Und wenn man ein Päckchen am Tag raucht, muss man auch einmal am Tag Sex haben, sonst wird's ungesund. Da hat man als Kettenraucher ja richtig Druck, im wahrsten Sinne des Wortes. Und deswegen meine Message: Raucher bumst um euer Leben.
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0: is falling down. Hey, und liebe Dori für dich.
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0: Jack aus Limburg hat einfach die glücklichste Freundin des Tages. Das behaupte ich jetzt einfach mal. Er hat nämlich für sich und sie heute Morgen beim Ticketdealer richtig abgesandt, wo am Mittwoch dann der nächste Deal stattfindet. Das darf ich endlich sagen und das mache ich und zwar gleich in 10 Minuten.

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2: Andrea, los geht's. Und da geht's gezielt zu Özcan Kosa. Ja. Hat sie. Und es geht zu Bowser. Das so flinke Finger habe ich noch nie gesehen.
3: Wahnsinn.
2: Leon, knot was das Zeug hält. Es geht direkt zu The Weeknd. 4 The Weeknd Tickets. Leon.
4: Ja, da war ich ein bisschen aufgeregt, sage ich euch ehrlich.
2: Der Knoten sieht ein bisschen schwieriger aus, aber nein, der sieht gut aus. Oh mein Gott.
5: Zweimal Lizzie und einmal The Weeknd.
2: Das ist krass. Da hast du mal richtig abgestartet. Okay, die Leute um uns herum applaudieren. Wow, mit was für einem Feingefühl. Es ist The Weeknd und James Arthur geworden.
5: Ich hab so einen Puls.
2: Okay, sie zittert richtig.
5: Ich freue mich riesig.
0: Ja, so kann das klingen. Die schönsten 45 Sekunden des Tages. So lange hast du nämlich Zeit, um beim Ticketdealer dir so viele Tickets wie möglich aus seinem Mantel zu knoten. Bowser, The Weeknd, Dream, Nemo, Özcan Kosa, Nico Santos. Dann haben wir noch Khalid, Materia, Jazik, James Arthur und noch viele mehr, kann ich alle gar nicht aufzählen. Die alle hängen im XXL-Mantel des Ticketdealers. Jack zum Beispiel hat heute früh in Limburg sich für Dream entschieden. Nicht nur für sich, sondern auch für seine Freundin. Und es hat funktioniert. Check mal gerne das Video auf dem Planet Radio Insta-Account. Und am Mittwoch geht's dann weiter. Da würde ich dir empfehlen, um 14.30 Uhr mal nach Hanau zu fahren. Da steht nämlich dann der Ticketdealer wieder. Und zwar auf dem Freiheitsplatz. Mittwoch, 14.30 Uhr in Hanau. Dann die nächste Chance.
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0: Also ich glaube, nur David Guetta kann sowas. Bei seinem Konzert in Paris im Stadion hat er einfach alle Megastars mit auf die Bühne geholt. Akon, Bebe Rexha, die Black Eyed Peas, auch Jennifer Lopez sind alle bei dem jeweiligen Song immer mit auf der Bühne gespawnt. Die Fans sind komplett ausgeflippt. Aber klar, kann das halt nur David Guetta, weil nur David Guetta mit so vielen Megastars auch zusammengearbeitet hat. Das ist wirklich, die Liste ist so heftig. Und die Collab zusammen mit J-Lo gibt's hier gleich für dich. Save Me Tonight, direkt nach den News.
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10: Ich bin Jan Philipp. Durchatmen bei gut 21.500 Jugendlichen in Hessen. Sie haben ihr Abi in der Tasche. Im Schnitt gab es dabei die Note 2,2. Drei absolute Überflieger im Land haben sogar jeden einzelnen der 900 möglichen Punkte geholt. Für knapp 5% hat es bei den Prüfungen am Ende nicht gereicht. Die Europäische Union stärkt die Rechte von Fluggästen. Bei einer Verspätung müssen Airlines die Passagiere künftig unter anderem aktiv über Entschädigungen informieren. Familien mit Kindern unter 14 Jahren dürfen außerdem künftig ohne Aufpreis im Flieger nebeneinander sitzen. Die Regeln sind wohl ab nächsten Sommer gültig. Drei Kinder haben im Dorfgemeinschaftshaus in Battenberg-Berghofen offenbar einen Brand ausgelöst. Laut Polizei hatten die 10- bis 14-Jährigen in der Toilette des Gebäudes gezündelt. Dabei entstand ein Sachschaden von rund 10.000 Euro. Der Vater eines der Kinder hatte sich kurz danach bei der Polizei gemeldet. Gleich zwei Hessen starten als frisch gebackene Lotto-Millionäre in die neue Woche. Ein Mann aus dem Kreis Kassel bekommt über 1,1 Millionen Euro für 6 Richtige. Ein Tipper aus der Wetterau hat zusätzlich beim Spiel 77 mitgemacht und kassiert insgesamt 1,5 Millionen Euro. Lotto Hessen kennt die beiden Glückspilze. Das Geld landet in den nächsten Tagen also ganz automatisch auf ihren Bankkonten. Dein Planetwetter auch heute am Montag wieder mit regelrechter Schwitzehitze bis zu 35 Grad bei uns in Hessen. Dazu viel, viel Sonne, aber hier und da auch mal das ein oder andere Hitzegewitter. Morgen geht's genauso weiter. Erst sonnig und heiß bis 34 Grad, später wieder Gewitter möglich.
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0: Ganz genau 4:08 und Achtung bei dir auf der A60 Bingen Richtung Mainz. Zwischen Bingen Ost und Ingelheim West, da liegen Gegenstände auf der Fahrbahn, da bitte ganz vorsichtig fahren. Dann die A60 Rüsselsheim Mainz, Vollsperrung da. Zwischen dem Mainz-Spitzdreieck und Mainz-Laubenheim, dadurch 4 Kilometer Stau. Und nochmal A60 Mainz Richtung Rüsselsheim, zwischen dem Mainz-Spitzdreieck und dem Rüsselsheimer Dreieck gerade 6 Kilometer Stop and Go. Die A66 Frankfurt Richtung Wiesbaden, zwischen Wiesbaden-Erbenheim und Wiesbaden-Frauenstein, da sind es 5 Kilometer Stau. An die A643 Wiesbaden-Mainz, zwischen Wiesbaden-Eppelallee und dem Dreieck Mainz 6 Kilometer Stop and Go. Und das waren jetzt nur die größten Staus. 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
0: In Kassel auf der Leipziger Straße stadtauswärts in Höhe eines Stahlbaubetriebes wirst du geblitzt, wenn du da Richtung Kaufung unterwegs bist. Und dann noch ein Blitzer bei dir in Wabern, und zwar auf dem Flurweg. Da darfst du nur 20 fahren.
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0: Vor einem Monat hat Sophia aus Gießen hier das BTS-Package bei Planet gewonnen. Das heißt Trip nach München und da die Jungs von BTS live sehen. Und genau das war jetzt am Wochenende. Und wie das war, das hörst du gleich.

0: Gleich 4:05. Schönen Montagnachmittag. Und kann das sein, dass am Samstag vielleicht eines der besten Konzerte des Jahres war? Mein komplettes Insta war voll, gefühlt jede Story, jeder Beitrag. Alles ging nur noch darum. Alle waren sie in München und zwar bei BTS. Aber nur sie musste dafür keinen Cent zahlen. Sophia aus Gießen hat ziemlich genau vor einem Monat hier bei uns Tickets gewonnen für BTS, Anreise, Unterkunft, das ging alles auf uns. Und am Samstagabend war es dann endlich soweit. Sophia hat endlich BTS live gesehen und uns danach diese sehr, sehr süße Spannerich geschickt.
1: Ja, liebes Team, also es war wirklich einfach so ein krasses Erlebnis, allein in München anzukommen und die ganzen Fans schon in der Stadt zu sehen, aber dann auch vor der Arena zu sehen, war einfach wirklich der Hammer. Es ist so eine coole Community, mit der man sich austauschen kann. Und auch das Konzert, diese Songs live zu sehen, die Performances von den Jungs zu sehen und die so nah erleben zu dürfen, war einfach wirklich ein Traum. Auch gerade Mic Drop war wirklich eins der Highlights und natürlich auch gut genug. Und ja, es war wirklich einfach mega. Deswegen vielen, vielen lieben Dank. Also dieses Ereignis wird wahrscheinlich für immer in meinem Herzen bleiben. Ja, das muss man jetzt erstmal verarbeiten.
0: Sehr, sehr gerne. Das klingt auf jeden Fall unfassbar nice. Wenn du dich aber jetzt fragst, was meinte sie da eben mit Du bist gut genug? Das ist ein neuer Song von BTS. Nein, also die haben den da einfach live kurz performt. Hier, hör mal. Selbst bei denen ist der viral angekommen. So klang's. Dann singt plötzlich ganz München noch den Track. Also ist das geil. Ein paar Eindrücke von Sophia beim BTS-Konzert in München. Check sie jetzt noch in der Planet Radio Insta-Story. Und die Jungs gibt's jetzt hier für dich bei Planet. Also nicht mit gut genug, dafür aber mit aktuellem Song. Swim, jetzt für dich. Swim.

0: Rap Lene. Love Me Not an diesem Montagnachmittag.
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0: Ach Gott, ey. Melissa hat heute wieder einen rausgehauen. Eigentlich dachte ich mir, nee, komm, das ist zu peinlich fürs Radio, aber egal, weil ich hab's ja auch nicht gesagt. Es geht nämlich um Pyramiden und Melissa hat jetzt mit 28 Jahren, wie alt bist du? 27, Entschuldigung. Oh, entschuldigen Sie. Mit 27 Jahren hat sie jetzt was festgestellt. Da frage ich mich, wie kann das bitte sein? Das weiß jedes Kind. Glaube ich. Checken wir gleich in 10 Minuten.
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0: Khalid Steifel zu mir an diesem Montagnachmittag.
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3: Also ich glaube, ich habe einen Fehler gemacht. Ich habe ja was gesagt, was ich nicht hätte sagen sollen.
0: Ja.
3: Weil darf ich mir da ewig anhören, dass ich einmal in meinem Leben was Dummes gesagt habe.
0: Das war wirklich dumm. Aber, nee, komm, Melissa, sag du es gerne doch mal selbst für alle. Oh, so, ja. Warte, ja, sag's ruhig.
3: Ich habe gesagt, dass ich bis vor ein paar Monaten dachte, dass Pyramiden gerade Flächen haben.
4: Gott!
3: Also, dass sie so dreieckig aussehen wie so in den Comics, in den Cartoons.
0: Ja.
3: Ja, mir war nicht bewusst, dass sie stupig sind. Ich habe einfach da keine Gedanken drüber gemacht, weil ich dachte, ja, das ist halt so und das war dann für mich gegessen, so das Thema. Das sind nicht wie bei euch Männern, die so Roman Empire, dass ihr da jeden Tag dran denkt.
0: Das übrigens habe ich nie gecheckt. Ich kenne keinen, der das macht. Muss ich aber darüber jetzt Gedanken mal machen, wenn du es sagst. Nee, aber kurz zu deiner Verteidigung. Pyramiden waren früher wirklich glatt.
3: Aha.
0: Ja, sie sind erst stufig geworden durch die Zeit, durch Erdbeben, durch Steinraub und so. Also steht hier bei Google. Ich hab's gegoogelt, weil ich war mir auch nicht zu 100% sicher. Also, ne, zu deiner Verteidigung, die waren mal früher wohl glatt.
3: Ja, dann war ich ja doch gar nicht so dumm. Also zumindest halt nur so halb dumm irgendwie. Aber ich muss auch leider zugeben, das ist nicht die einzige Sache. Es gibt noch mehr Dinge, die ich wirklich lange auch nicht wusste. Aber ich bin da ja wohl hoffentlich nicht alleine mit. Du, was hast du, was du schon lange nicht wusstest?
0: Ja, genau das sammeln wir jetzt mal. Schick's mal rüber per WhatsApp 0172 978 3000. Bin sehr gespannt, was da so reinkommt an Dingen, die du lange nicht wusstest.

0: Made mit Grace bei der Fußball-WM für Spanien. Also, keine Ahnung, weiß ich nicht, behaupte ich jetzt einfach mal, weil das die einzige Mannschaft ist, die noch im Turnier ist und die Tate McRae live gesehen hat. Also eigentlich hat sie ja ihr Land, Kanada, supportet. Die sind aber rausgeflogen und jetzt war sie vor ein paar Tagen beim Spiel Spanien gegen Belgien, hat da ein Foto bei Insta gepostet. Spanien hat das ja 2-1 gewonnen. Und jetzt, denke ich mal, ist sie bestimmt irgendwie für Spanien. Oder sie sagt, ach komm, weißt du, eigentlich alles egal. Und sie will einfach nur da ein bisschen zugucken. Würde passen zu ihrem Song. Just Keep Watching. Tate McRae, gleich nach News.
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5: Ich bin Jan Philipp. In Frankfurt wird gerade ein Ebola-Patient aus den USA behandelt. Jetzt hat die Uniklinik mitgeteilt, die Person ist in einem stabilen Zustand. Laut US-Gesundheitsbehörde war sie für eine humanitäre Organisation in der Demokratischen Republik Kongo unterwegs. Vom deutschen Gesundheitsministerium heißt es, für die Bevölkerung besteht keinerlei Ansteckungsgefahr. Schluss mit unbegrenztem Scrollen für jüngere Kinder. Experten der Europäischen Union wollen Social Media unter 13 Jahren deutlich einschränken. Ein neuer Bericht fordert zum Beispiel, dass Kinder bis zu diesem Alter nur zusammen mit ihren Eltern auf die Plattform dürfen. Ausnahmen soll es für pädagogische Zwecke geben. Außerdem soll die Zeit im Netz begrenzt werden. Die Menschen in Hessen lassen ihr Auto im Alltag öfter stehen. Das zeigt eine Auswertung des Verkehrsministeriums. Fast die Hälfte aller Wege legen wir Hessen demnach zu Fuß, mit dem Rad, mit Bus oder Bahn zurück. Auf dem Land bleibt das Auto aber weiter unverzichtbar. Der Trainingsauftakt von Eintracht Frankfurt hat bei Fans, Mannschaft und Trainer Adi Hütter für gute Laune gesorgt. Anderthalb Stunden ließ Hütter sein Team vor den Augen von 2000 Eintracht-Fans im wahrsten Sinne des Wortes schwitzen. Gleich zum Auftakt gab es tosenden Applaus für die 25 Feldspieler und 5 Torhüter. Bis zum Trainingslager nächste Woche rechnet der Trainer mit weiteren neuen Spielern, vor allem für die Abwehr. Dein Planetwetter ist heute auch schweißtreibend, ohne dass man dafür Sport machen muss. Bis zu 35 Grad gibt's in der Spitze. Dazu viel Sonnenschein. Wie gewohnt, örtlich vereinzelt auch Hitzegewitter möglich. Dann aber wirklich nur ganz lokal. Heute Nacht kühlt's ab auf bis zu 15 Grad. Morgen dann wieder sonnig heiß bis 24 Grad.
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0: Gleich 8 Minuten vor 5 und Achtung bitte auf der 44 Dortmund Richtung Kassel zwischen Bräuner und Zierenberg, da liegt ein Lasterreifen auf der mittleren Spur, deshalb da vorsichtig fahren. Dann Achtung auf der A60 Bingen Richtung Mainz zwischen Bingen Ost und Ingelheim West, da liegen Gegenstände auf der Fahrbahn, auch da bitte vorsichtig fahren. Die A3 Frankfurt-Würzburg zwischen Obertshausen und Hanau, 3 Kilometer Stop and Go. Dann die A45 Gießen-Hanau zwischen Wetzlar Süd und dem Gambacher Kreuz, 5 Kilometer Stau. Die A60 Rüsselsheim-Mainz, weiterhin die Vollsperrung zwischen Gitzheim-Gustavsburg und Mainz-Laubenheim, dadurch 4 Kilometer Stau. Die A66 Frankfurt-Wiesbaden zwischen Wiesbaden-Nordenstadt und dem Schierständer Kreuz, 6 Kilometer Stau. Und das waren jetzt nur die größten Staus. 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
0: Auf der A661 Egelsbach in Richtung Oberursel am Bräungesheimer Dreieck unter einer Brücke wirst du geblitzt. Da ist nur 80 erlaubt. Und dann noch einer bei dir in Kassel auf der Leipziger Straße stadtauswärts, und zwar in Höhe eines Stahlbaubetriebes.
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0: Hey, psst. Was brauchst du? Ich hab Pause, ich hab The Weekend, ich hab alles da. So ungefähr klingt's beim Planet Radio Ticket Dealer. Wo der nächste Deal stattfindet, verrate ich dir. Und zwar in 10 Minuten.

0: darf man nicht mal mehr fragen. Eben hier die Antwort von Google bekommen. Nein, das ist in Deutschland strafbar. Verstöße werden mit Geldstrafen oder Freiheitsstrafen von bis zu 5 Jahren geahndet. Hey, chill, ich wollte nur wissen, ob Deal legal ist. Naja, der Deal hier zum Glück aber schon.
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0: Ja, war nämlich heute Morgen wieder soweit. Kurz nach 9:30 in Limburg, da stand Jack bei unserem Ticket Dealer. Und dann hatte Jack wie immer 45 Sekunden lang Zeit, um so viele Tickets wie möglich abzuknoten.
2: Knote los und es geht zu
3: Dream.
2: Perfekt, cool. Weißt du schon, mit wem du da hingehen willst?
3: Ja, mit meiner Freundin gehe ich.
2: Geil, okay, das ist aber ein geiles Geschenk. Okay, der Knoten ist ein bisschen fisseliger. Ah, geil, der Mann hat die Ruhe.
3: Mal gucken, wie sie reagiert.
2: Wir haben hier einen glücklichen Gewinner mit einer glücklichen Freundin, die noch nichts von dem Glück weiß.
4: Ey, liebe Grüße nach Limburg an euch Boys. Happy Wife, Happy Life. Jack sichert sich Dream-Tickets.
0: Und hat damit wirklich alles richtig gemacht. Der Haussegen bleibt gerade. Wie sagt man? Also hängt nicht mehr schief. Ach, du weißt, was ich meine. Viel wichtiger, aber du machst das bitte genauso wie Jack. Und zwar jetzt am Mittwoch wieder. Da ist der nächste Deal. Schreibst du dir auf, stellst dir Erinnerungen, stellst du mal bei Google Maps ein. Und zwar auf dem Freiheitsplatz in Hanau um 14.30 Uhr.
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0: sun. 14 Jahre alt dieser Song schon wieder. Wie kann das sein? The Wanted, Chasing the Sun. Macht immer noch gute Laune an diesem Montagnachmittag. Und gleich geht's hier um, naja, GV. Um Liebe machen. Hier das Ding mit den Bienchen und Blümchen. Ums Poppen. Ja, Sex halt. Ich weiß nicht, anders kann ich nicht sagen. Hörst du in 10 Minuten in Leander Stand-Up Club. Oder in dem Fall dann Leanders Sex-Up Club. Naja.
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0: Ich habe neulich gelesen, eine Zigarette verkürzt dein Leben um 20 Minuten. Aber Sex verlängert dein Leben um 400 Minuten. Das heißt, eine Zigarette entspricht einem 20stel Sex. Ich habe da natürlich direkt angefangen zu rechnen. Ein Päckchen Zigaretten, 20 Stück, das sind dann 400 Minuten weniger, also ein Sex. Und wenn man ein Päckchen am Tag raucht, muss man auch einmal am Tag Sex haben, sonst wird's ungesund. Da hat man als Kettenraucher ja richtig Druck, im wahrsten Sinne des Wortes. Und deswegen meine Message: Raucher, bumst um euer Leben.
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0: Vielleicht hast du das ja gestern Nachmittag auch geguckt, das Wimbledon-Tennis-Finale. Zverev hat ja leider gegen Sinner verloren, vor den Augen von ganz vielen Megastars, die sich das natürlich alle haben nicht nehmen lassen. Mit dem Publikum zum Beispiel saßen Serge Gnabry, Fußballer von Bayern, dann so Hollywood-Stars wie Nicole Kidman, Ben Stiller, Dustin Hoffman, Liam Hemsworth, Ex-Frankfurter, also Fußballer, Etiquette war da, dann Olle Kanzler Merz natürlich auch am Start. Und diese Frau.
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0: Yes, J-Lo war auch mit dabei. Und hier schlägt sie auch gleich auf. Ne? Wegen Tennis. Zusammen mit David Guetta, Save Me Tonight, gleich nach dem News.
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10: Ich bin Jan Philipp. Durchatmen bei gut 21.500 Jugendlichen in Hessen. Sie haben ihr Abi in der Tasche. Im Schnitt gab es dabei die Note 2,2. 3 absolute Überflieger im Land haben sogar jeden einzelnen der 900 möglichen Punkte geholt. Für knapp 5% hat es bei den Prüfungen am Ende nicht gereicht. US-Präsident Trump hat eine neue Seeblockade gegen den Iran angekündigt. Sie gilt ab sofort für alle Schiffe, die iranische Häfen anlaufen oder verlassen, schrieb er auf seiner Plattform Truth Social. Von allen anderen Schiffen fordern die USA für die sichere Durchfahrt künftig eine Schutzgebühr. Diese soll 20% des jeweiligen Frachtwerts betragen. Der Sohn der norwegischen Kronprinzessin Mette-Marit darf seine Untersuchungshaft im Hausarrest bei seiner schwerkranken Mutter verbringen. Ein Gericht in Oslo hat entschieden, dass Marius Borg-Høiby eine elektronische Fußfessel bekommt. Weil die Staatsanwaltschaft aber Beschwerde eingelegt hat, kommt der 29-Jährige nicht sofort frei. Er ist wegen Vergewaltigung verurteilt, geht aber noch rechtlich gegen das Urteil vor. Die geplante Steuer auf süße Getränke spaltet die deutschen Supermärkte. Während Edeka die Pläne der Bundesregierung und die damit verbundenen Zusatzkosten für Kunden ablehnt, stellt sich Aldi Süd jetzt ausdrücklich hinter die Steuer. Der Discounter fordert allerdings, dass die Hersteller künftig für den Zucker in Softdrinks zahlen. Eingenommenes Geld soll dann zum Beispiel in Sportangebote fließen.
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10: Dein Planet-Wetter ist heute auch schweißtreibend, ohne dass man dafür Sport machen muss. Bis zu 35 Grad gibt's in der Spitze. Dazu viel Sonnenschein. Wie gewohnt, örtlich vereinzelt auch Hitzegewitter möglich. Dann aber wirklich nur ganz lokal. Heute Nacht kühlt's ab auf bis zu 15 Grad. Morgen dann wieder sonnig heiß bis 24 Grad.
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0: 6:07 haben wir und Achtung bei dir auf der A5 Kassel Richtung Frankfurt. Zwischen dem Hattenbacher Dreieck und Alsfeld Ost, da liegen Reifenteile auf der Fahrbahn, da bitte ganz vorsichtig. Dann die A3 Frankfurt-Würzburg zwischen Obertshausen und Hanau, da sind es gerade 3 Kilometer Stop and Go. A45 Gießen-Hanau zwischen dem Wetzlarer Süd und dem Gambacher Kreuz 5 Kilometer Stau. Dann die A66 Frankfurt-Wiesbaden zwischen Wiesbaden-Nordenstadt und dem Schiersteiner Kreuz 6 Kilometer Stau. A643 Wiesbaden in Richtung Mainz zwischen dem Schiersteiner Kreuz und Mainz-Gonsenheim gerade 3 Kilometer Stau. Und dadurch staut sich ja noch 8 Kilometer zurück bis auf die A66 Richtung Wiesbaden-Nordenstadt. Und das waren jetzt nur die größten Staus. Bisi, was los? Mehr Infos auch für deine Strecke wie immer in der Planet-App.
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0: In Medenbach statt auswärts in Höhe des Friedhofs wirst du geblitzt, wenn du da in Richtung Auring unterwegs bist. Und dann noch einer auf der A661. Das ist Egelsbach Richtung Oberursel. Am Preungesheimer Dreieck unter einer Brücke. Da darfst du 80 fahren.
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1: 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Das ist so. Es gibt wirklich Sachen, da frage ich mich, geht es noch? Boah, und ich kann das nicht leiden, wenn Leute sagen, ja, aber das ist doch aber lieb gemeint. Oh, lieb gemeint ist scheiße gemacht. 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